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Ja, guten Morgen. Am Samstag zur frühen Stunde darf Sie Ottmar Klammer wieder recht herzlich begrüßen zu einer kleinen, wirklich kleinen Runde an CD-Neuerscheinungen. Und den Trompeter, der hier im Hintergrund spielt, den werden viele schon am Ton erkennen. Enrico Rava hat zusammen mit Joe Lovano und der Band Fearless Five ein brandneues Album anzubieten. Dann haben wir noch Neues vom Chris Davis Trio und eine ausführliche Vorschau auf zwei Konzerte. Eines heute Abend, das Max Johnson Trio im Stockwerk und das andere Co-Streif und Russ Johnson im Quartett.

Ja, das ist Enrico Raba mit seinen Fearless Five und dem Saxophonisten Joe Lovano. Ein packendes Generationentreffen, wirklich voller Spielfreude. So lässt sich das mit Spannung erwartete Album Corners vielleicht einfach zusammenfassen. Dieses Album erscheint erst am 16. Oktober und Sie können heute hier zwei Kursproben hören. Nach der gefeierten Live-Kollaboration Roma, die wir auch hier in unserer Sendung hatten, beweisen eben der italienische Trompeten-Großmeister Enrico Raba und die US-Saxophon-Legende Joe Lovano erneut ihre kongeniales Zusammenspiel, ihre außergewöhnliche Chemie. Anders als bei früheren Projekten stammt das Repertoire diesmal nicht nur aus Rabas Feder. Jedes Mitglied der Fearless Five sowie Joe Lovano steuerten eigene Kompositionen bei. Ja, und das Ergebnis ist ein Album, das von fünf völlig unterschiedlichen musikalischen Stimmen geformt wird und sehr charakterhaften Stücken, die sich daraus ergeben. Die perfekte Balance, die Musik bewegt sich zwischen fließend Freeform Abstraktion und tiefem melodischen Lyrismus. Und Stücke wie das folgende, nämlich Joe Lovanos San Raba, ein nebenbei sehr lustiges und berechtigtes Wortspiel, brechen als abstrakter Blues in völlig neue Klangwelten auf. Und dieses Stück wollen wir uns jetzt anhören. Sie hören die Band, darf ich Ihnen noch vorstellen. An der Posaune Matteo Bacci, Francesco Diodati ist an der Gitarre zu hören, Francesco Ponticelli am Bass und die liebliche Evita Polidoro am Schlagzeug. Das sind die Fearless Five zusammen mit Enrico Raba an der Trompete und am Flügelhorn und schließlich Joe Lovano am Tenorsaxophon. Einmal ist er auch an seinem ohnehin schon gut bekannten Taro Gatto zu hören. Ja, dieser abstrakte Blues nennt sich, wie gesagt, San Raba.

Ja, Sie hörten Ausschnitte aus dem Album Corners von Enrico Raba und seinen Fearless Five zusammen mit keinem geringeren als dem amerikanischen Tenorsaxophonisten Joe Lovano. Das Album erscheint am 16. Oktober, wie immer auf ECM Records, und weil die Fearless Five so besonders kongenial sind und hier mit großem Einsatz an der Sache waren, noch einmal Matteo Bacci an der Posaune, Francesco Diodati an der Gitarre, Francesco Ponticelli, am Bass und Evita Polidoro am Schlagzeug und natürlich Enrico Raba an der Trompete. Ja, wir kommen von Italien in die Schweiz, und zwar zum Co-Streif Russ Johnson Quartett. Pardon, kleiner Hustenanfall. Ja, und auch dieses Quartett hat nach langer, langer Zeit ein zweites Studioalbum anzubieten. Pardon. Und dieses Studioalbum nennt sich schlicht Orakel. Und bis ich mich da fange mit meinem Husten, machen wir eine kurze musikalische Pause mit einem Ausschnitt aus diesem Album.

Ja, das sind Co-Streif am Altsaxophon Russ Johnson, an der Trompete Christian Weber am Bass und Gary Hemingway am Schlagzeug. Das ist das Co-Streif Russ Johnson Quartett, das am 6. November im Stockwerk zu hören sein wird in Graz. Und mit im Gepäck haben sie ihre brandneue CD mit dem Titel Oracle, aus der sie jetzt das Eröffnungsstück, nein, pardon, das Stück In Circles hörten. Die Titel auf dieser CD stammen alle entweder von Russ Johnson oder von Co. Streif. Ja, Co. Streif kennen Sie sicher noch aus Ihrer legendären Vergangenheit im Vienna Art Orchestra. Viele Jahre ist es her. Und Russ Johnson ist ja ohnehin ein vielbeschriebenes Blatt aus der zeitgenössischen Jazzszene. Die Herren und Damen aus diesem Quartett Co-Streif Russ Johnson werden am 6. November in Graz diese CD vorstellen. Ja, und bis es soweit ist, gibt es bereits heute ein Konzert wieder mit dem Max Johnson Trio nach Jahren. Einmal war er schon hier mit Anna Wepper am Tenorsaxophon und nun kommt Max Johnson wieder ins Stockwerk heute Abend um 20 Uhr und stellt zwei ganz junge Frauen in seiner Band vor, nämlich Netaranan am Tenorsaxophon und Elisa Salem am Schlagzeug. Dieses Trio wird dabei auch das Album I'll See You Again vorstellen, mit dem sie aktuell auf Promotion-Tour sind. Ad Europa Records nennt sich das Plattenlabel, auf dem das gute Stück erschienen ist. Sie haben es mit im Gepäck, aber wir haben es noch nicht, sondern für den heutigen Abend mit dem Max Johnson Trio ein Ausschnitt oder zwei Ausschnitte, wenn sich's noch ausgeht, aus der aktuellen CD, also die noch immer gilt sozusagen, mit Anna Wepper am Tenorsaxophon und Michael Serin am Schlagzeug, Max Johnson natürlich am Bass und dieses Stück, das ich Ihnen hier nicht vorenthalten möchte aus dieser großartigen CD, ist A Quick One.

Ja, das ist das Max Johnson Trio, das Sie heute am Abend live im Stockwerk hören können. Ja, bevor ich Ihnen noch etwas aus dieser CD nahelegen darf, ein weiterer Programmhinweis bzw. zwei betreffend das Stockwerk. Da gibt es am kommenden Mittwoch wieder einmal den unvergleichlichen Berliner Gitarristen Ronny Graupe zu hören, also am 7. Oktober, zusammen mit der Jazz Big Band Small, also mit diesem sogenannten, wie es Heinrich von Kallnen immer bezeichnet, Taschenformat der großen Jazz Big Band, mit Horst Michael Schaffer, Heinrich von Kallnein, Karin Asatrian, Thomas Willig und Tom Stabler. Das ist die Jazz Big Band Small und als Gast begrüßen sie eben am 7. Oktober den umtriebigen und schrägen Berliner Gitarristen Ronny Graupe. Ja, und gleich tags darauf gibt es dann wieder Gäste aus Berlin, und zwar das Trio The Cliffhanger mit Ignaz Schick an den Saxophonen, Jan Rohrer am Bass und Oliver Steidle am Schlagzeug. The Cliffhanger erstmals am 8. Oktober, kommenden Donnerstag, in Graz zu hören. Ja, und heute Abend eben, wie schon mehrfach gesagt, das Max Johnson Trio im Stockwerk. Und Max Johnson stellt uns dabei zwei junge Damen vor, die neu in seinem Trio sind, nämlich Netta Ranan am Tenorsaxophon und Elisa Salem am Schlagzeug, er selbst ja am Bass. Und aus der neuen CD habe ich noch nichts anzubieten, aber wir hören uns noch aus der letzten ein Stück als Kostprobe auf den heutigen Abend an, in welche Richtung es dabei geht, ziemlich genau in diese, das Sie jetzt hören. Und ich darf mich damit auch schon wieder von Ihnen verabschieden und wünsche Ihnen noch ein geruhsames Wochenende.

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5: Herzlich willkommen zu einer neuen Ausgabe von Bube, Dame, Elvis. Es hat wieder ein neuer Monat begonnen. Oktober ist jetzt schon seit 3 Tagen.
6: Wir haben einen richtig schönen, goldenen Herbst.
5: Mhm.
6: Und wir begrüßen euch zu der nächsten gemeinsamen Stunde vom Popkulturmagazin.
5: Also gegenüber mir sitzt die Nina.
6: Und mir gegenüber der Ennio.
5: Und wir haben jetzt eine Stunde Sendung und reden über das ganze Zeug.
6: Genau, was so passiert ist, was wir gern hätten, was passieren würde.
5: Wir spielen ungefähr eine halbe Stunde davon Musik.
6: Genau, also es ist einiges an Musik dabei und natürlich auch wie immer dein Lieblingsthema.
5: Ja.
6: Das da wäre?
5: Fußball.
6: Genau, Fußball. Da ist jetzt schon wieder einiges passiert. Also Fußballfans kommen aus dem Schauen gar nicht mehr heraus, denn es sind jetzt alle möglichen Bewerbe wieder voll da.
5: Mhm. Es ist jetzt schon seit längerem die neue Saison 2026/27 hat sie angefangen und wir kommen dann zu einem ganz berühmten Fußballer, der Geburtstag hat, aber der Name des Fußballers, das verraten wir später.
6: Nur einen winzig kleinen Tipp darf ich geben?
5: Ja.
6: Er selber spielt nicht mehr, aber sein Sohn spielt schon.
5: Ja, das ist richtig.
6: Das ist der Tipp, um wen es geht und wie alt der wird, das erfahren wir demnächst. Und es geht auch um eine ganz bestimmte Fernsehserie, die bei uns in letzter Zeit sehr, sehr oft geschaut wird.
5: Mhm.
6: Und damit kommen wir gleich zu unserem ersten Song.
5: Nämlich dieser Song ist jetzt schon gefühlt 60 Jahre alt und kommt auch in der Serie vor, die wir anschauen. Aber den Namen der Serie verraten wir erst in den nächsten
6: Minuten irgendwann.
5: Ja, in den nächsten Minuten. Und jetzt starten wir einfach den Song.
6: Die Band heißt The Human Beings und der Song heißt
5: Nobody But Me.
6: Viel Spaß!

Matthew Ryan heißt der Mann und der Titel des Songs ist auch der Grund, warum ich ihn heute spiele, denn der heißt 3rd of October, also 3. Oktober, also heute. Übrigens ein Tag, an dem angeblich, wenn man verschiedenen Internetseiten glauben darf, die Damen und Herren Namenstag feiern dürfen. Die heißen entweder Bianca oder Udo oder Ewald. Also wenn ihr einer von diesen seid, die diesen Namen tragen, dann herzlichen Glückwunsch zum Namenstag. Und wir haben am Beginn der Sendung gesagt, dass es eine Serie gibt, die bei uns sehr, sehr, sehr, sehr, sehr, sehr berühmt ist.

0: momentan zu Hause in den letzten Monaten. Eine Serie, die eigentlich schon älter ist und die wahrscheinlich eh ganz, ganz viele Leute kennen und die sicher oft auch zitiert wird in diversen Kreisen. Enya, um welche Serie handelt es sich?
1: Es handelt sich um die US-amerikanische Serie The Office.
0: Kannst du in zwei Sätzen erzählen, um was es da geht?
1: Es geht um ein Büro, wo Papier verkauft wird.
0: Und das war's dann eigentlich schon, ne?
1: Das war's eigentlich schon.
0: Damit kann man diese Serie ganz gut beschreiben.
1: Also es ist eine Komödie und ja.
0: Und es ist ein bisschen so, es gibt ein paar wenige Serien, die das so machen, dass die Leute manchmal in die Kamera schauen.
1: Ja.
0: Das nennt sich a Mockumentary. Also da wird so getan, als wäre das so eine Dokumentation.
1: Vielleicht kennen auch viele das britische Office mit Ricky Gervais.
0: Genau, und der hat ja das erfunden eigentlich.
1: Und dann kam ja das internationale wie das deutsche, Stromberg oder zum Beispiel das US-amerikanische.
0: Genau, also die sind alle eigentlich Nachfolger oder Ableger
1: vom
0: britischen Office. Und im Grunde geht es beim amerikanischen Office, das wir am liebsten haben, ehrlich gesagt. Oder wir haben das Britische noch gar nicht richtig angeschaut. Aber ich glaube, da warten wir noch ein bisschen. Da bist du vielleicht noch eine Spur zu jung, weil da sind auch schon ziemlich derbe Ausdrücke manchmal. Aber es geht um einen Chef, um einen Geschäftsführer und die Leute, die in dem Büro sonst noch arbeiten. Also die Buchhaltung und die Verkäuferinnen und Verkäufer. Dann die Rezeptionistin, also die Dame, die das Telefon abhebt.
1: Falls ihr The Office noch nicht kennt, vielleicht erinnert euch das. No, God!
0: Das ist
1: no, God, please, no. No. No. No.
0: Ja, da, das ist Michael Scott alias Steve Carell.
1: Mhm.
0: Das ist eine Szene, als ein Mitarbeiter, den er überhaupt nicht mag, aus der Personalabteilung eine Zeit lang weg war. Also er hat gekündigt und ist ins Ausland gegangen und dann kommt er wieder zurück. Und Michael Scott, der den wirklich überhaupt nicht mag, der reagiert dann so fassungslos, wie der Mitarbeiter plötzlich doch wieder da ist. Ansonsten gibt es noch den Dwight Schrute.
1: Mhm.
0: Und der hat einen Feind. Wie würdest du das bezeichnen?
1: Als einen Mitarbeiter, der ihn die ganze Zeit Streiche spielt, und das ist Jim Halpert.
0: Also die zwei befetzen sich die ganze Zeit und legen sich die ganze Zeit gegenseitig herein.
1: An der Rezeption ist die Pam.
0: Genau, aber da dürfen wir natürlich nicht zu viel verraten, was mit Jim und Pam passiert.
1: Mhm.
0: Insgesamt gibt es 9 Staffeln von dieser Serie und wir finden sie extrem lustig. Ich weiß aber auch, es gibt Leute, die mögen sie überhaupt nicht. Also es ist jetzt nicht so, dass das die beliebteste Serie der Welt ist. Es gibt sicher einige Leute, die finden es nicht so cool. Wir sind Riesenfans. Und eben das Lied, das wir zu Beginn gespielt haben, das 60 Jahre alte Lied, das kommt in einer Folge von The Office vor.
1: Mhm.
0: Und wie geht's jetzt weiter hier bei uns?
1: Jetzt kommt vielleicht der Song.
0: Ich würde sagen, jetzt kommt ein Song von einem, der heute auch Geburtstag hat, und zwar sogar einen halbrunden. Der Singer-Songwriter Chubby Checker, der lebt nämlich noch, und der feiert heute seinen 85. Geburtstag. Und wer jetzt mit dem Namen gerade nicht viel anfangen kann, sobald ihr dieses Lied hört, wisst ihr sofort, um wen es geht. Let's Twist Again.

0: In der Wüste Namib, da steht eine solarbetriebene Anlage und die spielt seit 2019 durchgehend diesen Song.
1: Mhm.
0: Und der heißt?
1: Afrika von Toto.
0: Mhm.
1: Und dieses Lied kommt auch in einer Serie vor. Dies ist aber nicht so bekannt vielleicht wie Office, aber es ist eine deutsche Serie und zwar von zwei sehr bekannten Comedians, nämlich so Deutsch-Comedy genannte Traumduo,
0: mhm.
1: Anke Engelke und Bastian Pastewka mit ihrer Serie Perfekt verpasst.
0: Das stimmt, die passen echt super zusammen als Komödiant und Komödiantin.
1: In einem Jahr kommt die zweite Staffel raus von der Serie.
0: Mhm.
1: Nämlich, die heißt dann nicht mehr Perfekt verpasst, sondern Perfekt zusammen.
0: Aha.
1: Und ja.
0: Wir sind gespannt und werden die sicher mal anschauen. Und jetzt könnte man vielleicht auch ein bisschen über Fußball reden.
1: Ich habe auch schon zum Anfang in der Serie gesagt, dass ein sehr bekannter Fußballer heute Geburtstag hat. Der eine Tipp war, dass er selbst nicht mehr spielt,
0: mhm.
1: aber sein Sohn spielt noch.
0: Mhm. Und jetzt fangen wir mal mit dem Sohn an. Wo spielt denn der Sohn gerade? Ich glaube, ist der nicht bei AC Milan unter Vertrag?
1: Ich glaube, ja.
0: Und er heißt mit Vornamen Maximilian?
1: Maximilian Ibrahimovic.
0: Aha, und er ist 20 Jahre alt. Ibrahimovic, da könnte man natürlich schon ungefähr ahnen, um wen es geht.
1: Der Papa von Maximilian Ibrahimovic, der auch bei vielen top-europäischen Clubs gespielt hat, Zlatan Ibrahimovic, hat heute Geburtstag, auch ein halbrunder Geburtstag. 45 Jahre lebt er schon auf diesem Planeten.
0: Und er war bei fast genauso vielen großen Clubs dabei.
1: Ja.
0: Also jetzt nicht 45, aber es sind
1: einige. Er hat nie
0: einige.
1: Die Champions League gewonnen, aber mit den Clubs 12 verschiedene Meistertitel.
0: Und er hat, glaube ich, in jedem Club, wo er bei der Champions League dabei war, hat er ein Tor geschossen in der
1: ja.
0: Champions League.
1: Mhm.
0: Mindestens eins. Also das ist wirklich ein Ausnahmefußballer gewesen, 1,95 groß, also ziemlich riesig eigentlich. So groß
1: nämlich
0: ungefähr wie Haaland.
1: Auch bekannt als das Idol von Haaland.
0: Das stimmt, die sind, glaube ich, ganz gut befreundet.
1: Mhm.
0: Und es gab, nur kurz, es gab so ein kurzes Video, als sich Haaland die Haare kürzlich abgeschnitten hat, also eigentlich heißt er jetzt für mich haarlos,
1: mhm.
0: da hat Ibrahimovic irgendwie gesagt, was er sich eigentlich denkt, warum er seine Haare abschneidet, das soll das ja nicht machen.
1: Nämlich bei der WM hat nämlich der Ronaldo gegen Usbekistan 2 Tore gemacht und dann hat er so in die Kamera geschrien, I'm back, ich bin zurück. Und dann hat der Ibrahimovic im Fernsehen gesagt, wieso sagt er, dass er zurück ist? Ich glaube nicht, dass er jemals weg war.
0: Also wir wünschen jedenfalls alles Gute zum Geburtstag, Herr Ibrahimovic.
1: Ja, und gibt es noch einen, der heute Geburtstag hat?
0: Ach, es gibt einige, die heute Geburtstag haben, wie zum Beispiel, lass mich mal sehen, Stevie Ray Vaughan, ein amerikanischer Blues-Gitarrist, der ist allerdings schon verstorben. Wurde geboren am 3. Oktober 1954, wäre also heute, lass mich kurz rechnen, 72?
1: Ja.
0: Und von dem könnten wir eigentlich auch ein Lied spielen.
1: Auch jemand, der heute Geburtstag hat, Chubby Checker, haben wir
0: schon gespielt.
1: Schon gespielt. Ja, und Tommy Lee.
0: Tommy Lee, das war der oder ist der Drummer, der Schlagzeuger von Mötley Crüe. Der wurde 1962 geboren, wird heute 64 Jahre alt. Dann gibt es noch Gwen Stefani, die Frontfrau.
1: Neve Campbell.
0: Die Frontfrau von No Doubt, die inzwischen auch solo sehr erfolgreich ist. Neve Campbell, die kennt man als Hauptdarstellerin aus der Serie oder der Filmreihe Scream.
1: Mhm.
0: Dann Keiko Agena, die wurde 1973 geboren, übrigens genauso wie Neve Campbell, die sind beide heute 53. Und Keiko Agena, die kennt man natürlich aus Gilmore Girls.
1: Ja.
0: Und noch eine wird heute 53 und zwar ist es Lena Headey und die wiederum kommt aus England und die wiederum kennen wir als Cersei Lannister in Game of Thrones. Und ich habe vorhin gesagt, über Stevie, von Stevie können wir einen Song spielen. Und zwar hat der nämlich die Leadgitarre gespielt bei einem großen David Bowie-Hit. Und der heißt Let's Dance. Und ich würde sagen, spielen wir den mal, oder?
1: Ja.
0: Happy Birthday euch allen.

0: Eine von vielen unsterblichen Rockhymnen und einer von vielen Songs, die du heute ausgesucht hast, Ennio. Mhm. Joan Jett und I Love
1: Rock'n'Roll.
0: Genau. Nochmal zurück zum Fußball.
1: Ja.
0: Es ist ja gerade die Nations League.
1: Ja.
0: Und zwar sind jetzt, glaube ich, in den Gruppen die Hinspiele oder die erste Gruppenrunde ist jetzt quasi vorbei.
1: Ja.
0: Und Österreich hat sich gar nicht so schlecht angestellt bis jetzt.
1: Ein Unentschieden, 2 Siege.
0: Ja, das sind 7 Punkte und Gruppenführung.
1: Mhm.
0: In welcher Gruppe spielen wir?
1: Wir spielen, glaube ich, in der B3.
0: Mhm.
1: Muss nochmal genau nachschauen.
0: Mhm. Und es gab aber rund um die Nations League, gab es auch den einen oder anderen Vorfall, wo man zuerst gedacht hat, hä, was ist denn da los?
1: Also heute sind noch ein paar Spiele.
0: Mhm.
1: England spielt gegen Kroatien. Spanien spielt gegen Tschechien.
0: Mhm.
1: Weißrussland gegen San Marino.
0: Mhm.
1: Estland gegen Luxemburg. Island gegen Bulgarien. Nordmazedonien gegen Schottland und Schweiz gegen Slowenien.
0: Und gestern war ja ein Königstreffen, kann man sagen, zwischen Frankreich und Italien.
1: Ja.
0: Da hat Frankreich in der ersten Halbzeit einmal den Führungstreffer durch Olise geschossen.
1: Mhm.
0: Aber das hat nicht gereicht.
1: Das hat leider nicht gereicht. Es führte zu einem 1-1,
0: mhm,
1: das am Ende der Fall war.
0: Mhm.
1: Und Frankreich, gerade mit Zidane, dem neuen Teamchef.
0: Ja.
1: Und ja, sie sind gerade mit 7 Punkten Erster.
0: Okay.
1: Mit einem Torverhältnis von 3-1, wo Belgien gerade besser ist mit dem Torverhältnis, aber es kommt halt dann immer auf die Punkte an, wer die meisten Punkte hat.
0: Mhm, natürlich.
1: Und ja, die Türkei ist Letzter mit 0 Punkten.
0: Mhm.
1: Und Italien ist Dritter.
0: Okay. Und dieser Vorfall, von dem ich vorhin geredet habe, da dreht sich um Portugal und natürlich um keinen anderen als den größten portugiesischen Fußballer und wahrscheinlich einen der größten Fußballer überhaupt, und zwar CR7.
1: Cristiano Ronaldo.
0: Der ist nämlich, der war zwar aufgestellt, also der war im Kader mit.
1: Der wurde aufgestellt, aber es ist zu irgendetwas gekommen.
0: Es ist dazu gekommen, dass er ganz einfach nicht aufgestellt wurde.
1: Mhm.
0: Und aus diesem Grund, oder offensichtlich aus diesem Grund, hat er das Camp frühzeitig verlassen und wird wahrscheinlich für die Nationalmannschaft jetzt gar nicht mehr spielen.
1: Ja, ist das Ende einer Ära.
0: Das Ende einer Ära. Portugal mit dem Trainer Jesus,
1: mhm,
0: hat aber trotzdem gewonnen. Ich glaube 4-2.
1: Mhm.
0: Und der Trainer hat auch gesagt, er steht dazu, dass er den Ronaldo nicht aufgestellt hat. Und nun machen sie es halt ohne ihn.
1: Und es gab es auch noch so einen Vorfall, aber da geht es jetzt nicht um das Nationalteam, sondern um den 10-fachen englischen Meister Man City. Die wurden nämlich verurteilt wegen Finanzverstößen.
0: Und zwar viele.
1: 114 von 115 Punkte.
0: Also in 114 von 115, das ist praktisch, also fast alle, so gut wie alle Punkte, da wurden sie schuldig gesprochen. Und das kann jetzt ganz schön übel werden.
1: Es gibt entweder einen Zwangsabstieg.
0: Mhm.
1: In die 4. Liga vielleicht?
0: Vielleicht sogar in die 4. Liga, ja, genau.
1: Oder es gibt Punkteabzug. Wegen Verstößen gegen die Finanzregeln der Premier League wurde der 10-malige englische Meister von einer unabhängigen Kommission in 115 Anklagepunkten für schuldig befunden.
0: Ja, also das ist schon ziemlich heftig und das geht ja schon seit einigen Jahren so.
1: Vielleicht kommt sogar ein Abzug der Premier League-Titel,
0: mhm,
1: oder es kommt zu einem realen Zwangsabstieg.
0: Ja, wir werden, wir warten darauf, was passiert, was dann die Strafe sein wird. Und jetzt kommt ein Lied, wo ich mir denke, den Leuten von Man City spricht das vielleicht aus der Seele. Das Lied heißt nämlich I Don't Feel Like Dancing von den Scissor Sisters. Mhm.

0: Die beiden Herren David Cole und Robert Clivier haben sich 1989 zu einer Band zusammengetan, zu einem Musikprojekt, und zwar die C&C Music Factory. Und das war gerade ihr wahrscheinlich größter Hit, und zwar Gonna Make You Sweat, Everybody Dance Now. Und die sehr charakteristische Stimme, die man da hört, das war eine Dame namens Martha Wash. Und wir kommen jetzt noch weiter zurück in die Vergangenheit, und zwar zu unserem Elvis-Song des
1: Tages. Wir haben uns einen Elvis-Song ausgesucht, der jetzt schon ganze 65 Jahre ist.
0: Er wurde 1961 herausgebracht
1: und,
0: von Elvis.
1: Den spielen wir jetzt, und dieser Song heißt His Latest Flame.
0: Elvis Presley.

0: war ein Song aus einem eher bekannten Animationsfilm, nämlich Sing, der erste Teil. Der Song ist von Scarlett Johansson und die synchronisiert nämlich die diesen Song spielt. Und nämlich von ihr ist der Song. Und im Film sagen sie, dass von der synchronisierten
1: Stimme,
0: nämlich der Song ist. Also dass der Song
1: von dem Charakter.
0: Von dem Charakter ist.
1: Genau.
2: Danke, dass du die Stimme gesagt hast.
0: Ja, und jetzt kommen wir zu unserem Ende. Denn wir haben
1: Jetzt noch einen Song für euch und nur noch ein paar Minuten Zeit.
0: Wir haben jetzt noch einen Song und heute ging es um Zlatan Ibrahimovic. Heute haben wir viel Musik gespielt. Heute ging es um die ganzen Geburtstage.
1: Mhm.
0: Ja, und wir haben auch wieder den Elvis-Song des Tages gespielt.
1: Genau, so wie sich das gehört hier bei uns. Und in 2 Wochen werden wir uns hoffentlich wieder hören. Genau hier, nämlich auf 92,6 Megahertz bei Radio Helsinki oder natürlich auf helsinki.at weltweit, denn da kann man das Ganze im Livestream übers Internet hören.
0: In 2 Wochen kommt die nächste Sendung und jetzt kommt noch ein Song, der eigentlich sehr bekannt ist.
1: Ja, der ist ja sehr
0: bekannt.
1: Nämlich,
0: es handelt sich um The Verve und zwar Bittersweet Symphony.
1: Wir wünschen euch noch ein schönes Wochenende.
0: Und viel Spaß in den nächsten 2 Wochen.
1: Also dann, ich hoffe, ihr schaltet wieder ein, wenn es heißt
0: Bube,
1: Dame,
0: Elvis.
1: Okay, bis denn dann.
0: Baba.
1: Tschüss.
0: Mama.

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0: Herzlich willkommen bei einer neuen Ausgabe von Hell Yeah, endlich gute Nachrichten. Heute praktisch live von der Terrasse vom Club Vakuum. Und ich spreche heute mit zwei Menschen, die was Besonderes geschafft haben, nämlich auf dem Weg sind, einen neuen Kulturort zu schaffen. Hallo, stellt euch doch bitte kurz vor.
1: Ich bin der Raphael und ich bin im Vorstand von WAC Music.
2: Und ich bin der Hubert, auch im Vorstand von WAC Music.
0: Was ist denn WAC Music?
2: Ja, WAC Music ist ein Förderverein für junge Bands, alternative Musikszene in Graz. Hauptsächlich Proberäume, den Club Vakuum. Und zu WAC Music gehören mittlerweile auch ein paar Zweigvereine. Das ist der Verein Griesgram zum Beispiel. Der Club Vakuum ist ein eigener Zweigverein. Es gibt für ländliche Veranstaltungen den Kultur Rustiker Zweigverein. Und als Label haben wir den Zweigverein Rauschgift Rosie Records.
1: Wie lange sind wir jetzt schon in der Location mit dem Club Vakuum? 13 Jahre? 14?
2: Wir sind jetzt da seit 2013.
1: Ja.
2: Und geben uns den Club Vakuum seit 2010.
0: Was geht so ab im Club Vakuum?
2: Jede Menge Konzerte.
1: Ja, wir haben einmal im Monat mittwochs Nerdquiz, wir haben einmal im Monat Mittwoch ein Musikquiz und auch eine Open Jam Night, die einmal monatlich donnerstags stattfindet.
2: Und Open Mic Night.
1: Ja. Und den Weeping Wednesday, ja.
2: Genau.
0: Ja, cool. Und jetzt gibt es ja diese Location hier in der Griesgasse und darunter war der Bunker. Was war denn der Bunker?
2: Der Bunker war ein Technoschuppen. Ich glaube, das trifft es am ehesten.
1: Ja.
0: Und wisst ihr etwas darüber, seit wann es den gab oder seit wann der sozusagen verlassen wurde?
2: Ah, den gibt es da oder hat es gegeben seit 2016. Beziehungsweise als Technoschuppen geführt war es schon gleich nach dem Arcadium, also Anfang
1: ja,
2: Mitte
1: du warst
2: der 2000er Jahre.
1: Das Loft war es und dann war es das Vault, glaube genau. Ich, aber unter dem gleichen Typen, also er hat nur den Namen geändert und dann ist es der Bunker geworden. Ne?
2: Genau, da hat es eine neue Übernahme gegeben. Und seit 2016, glaube ich, hat es einen Bunker gegeben, ja.
1: Ja, so circa, das kommt hin.
0: Und jetzt hat der Mensch, der den geführt hat, das wollte es nicht mehr weiterführen oder wie kam das?
2: Der ist in Insolvenz gegangen, also Konkurs gegangen. Und somit ist der Weg freigemacht worden, oder die Möglichkeit, dass wir das vielleicht uns aneignen, übernehmen, fortführen, wie auch immer.
1: Ja, und dann war die Hausverwaltung dem nicht abgeneigt, dass dann mehr oder weniger das ganze Gebäude von einem Mieter geführt wird.
0: Wann hat das dann angefangen? So die ersten Gedanken darüber, hey, wir könnten doch, wenn der Bunker leer ist, da was machen. Wie ging das los?
2: Das ist schon lang.
1: Die Gedanken gibt es schon sehr lange. Ja. Die sind sicher schon seit 10 Jahren da.
0: Okay.
2: Ja, es hat damals schon Situationen gegeben, dass er unten auszieht. Das war auch wieder eine finanzielle Geschichte. Aber das hat er dann im letzten Moment noch abwenden können. Und da waren wir eigentlich mit dem damaligen Vermieter auch schon so weit, dass wir gesagt haben, wir kennen das. Übernehmen und mieten. Also wir haben uns zum Beispiel sehr gefreut, dass es so ist.
1: Ja.
2: Seitdem haben wir darauf gewartet, bis es wieder die Gelegenheit ergibt. Mhm. Und jetzt ist es dann doch schneller gegangen als angenommen.
1: Ja, vor allem war es sehr ohne Vorwarnung, weil eigentlich wollten wir ja, Veranstaltung war geplant über das ganze Gebäude. Die hat dann nicht über das ganze Gebäude stattfinden können, weil irgendwie einen Tag vorher oder so hat es dann geheißen, nein. Sie dürfen nicht mehr.
0: Und das heißt, wenn ihr diese Idee schon länger habt, was hattet ihr denn dann für Vorstellungen und Wünsche, so wenn man so träumt, was man da mit der Location machen kann?
2: Ja, eigentlich eh genau das, was wir jetzt vorhaben.
0: Mhm. Was habt ihr jetzt vor?
2: Also hauptsächlich ist es eigentlich eine erweiterte Konzert.

0: es Ausweichmöglichkeit gibt in der Größenordnung zum Gegenpart von den Grazer Spielstätten jetzt, wenn du das auf EM Extra oder sowas hernimmst, was größentechnisch ähnlich ist, sage ich jetzt einmal.
1: Ja, größer sogar, ja.
0: Ja, also ist ein bisschen größer, aber jetzt nicht so viel.
1: So ein bisschen die Lücke füllen zwischen diesen Clubveranstaltern, zwischen 50 und 100 Personen und der nächsten Stufe, wo es dann geht um 300, 400 Personen. Also dazwischen drinnen ist das
2: Zwischen
1: angesiedelt.
2: Vakuum und PPC.
1: Ja, genau. Große PPC zum Beispiel. Genau dazwischen drinnen.
2: Und wie ging das dann konkret weiter? Das heißt, der Vermieter hat gesagt, hey, es wäre doch cool, wenn ihr das auch mietet. Und dann habt ihr was gemacht?
1: Dann haben wir überlegt, wie wir das finanzieren können.
0: Ja.
1: Dann war eben, weil dadurch, dass wir nicht besonders finanzpotent sind oder eigentlich immer am Limit sind, war das halt das Geld eine große Frage für sowas, weil eben der Raum ist zum Sanieren. Jetzt nicht nur von einer Grundsanierung, die ja eh der Vermieter macht oder finanziert zumindest, sondern da geht es ja auch um Eventausstattung. Tontechnik, Licht, ein bisschen größere Bühne,
0: Schankanlagen werden
1: Schankanlagen, Bar,
0: überprüft.
1: gehört alles. Aber der Raum ist quasi zwar schon im Eventbetrieb gewesen, aber das ist einfach nicht so nutzbar gewesen. Und das war die Hauptüberlegung. Also gewusst haben wir, dass der Bedarf da ist, weil das haben wir immer wieder gehört von Veranstaltern. Wir waren ja selber immer in der Situation, dass wir gesagt haben, wir würden gerne mal was machen, was anders ist, aber übersteigt die Kapazität vom Vakuum zum Beispiel. Oder eben, wo andere Veranstaltungsstätten zu groß waren oder zu teuer waren. Das ist ja auch noch ein Punkt, der in Graz tatsächlich ins Tragen kommt. Und wir wollten halt etwas schaffen, wo man sagt, dahinter steckt trotzdem die Vereinsstruktur und Wack Music, Club Vakuum. Also jetzt nicht nur einen Raum vermieten, sondern auch gleich die ganze Infrastruktur mit. Also wenn jemand bei uns einen Raum mieten wird, wird er ein ganzes Paket mitbekommen. Was sagst du, da ist von der Veranstaltungsbewerbung bis hin zum Catering und was er immer derjenige braucht und möchte dabei.
0: Ja, Equipment, Tontechnik etc.
1: Ja, genau. Backline. Die Geschichten, die oft in anderen Sälen dann halt, wenn man sowas mietet, meistens selber mitnehmen muss oder selber organisieren muss. Also die Geschichten möchte man da eigentlich mit abdecken. Also das ist eigentlich dieses Full-Service-Rundum-Paket, das man im Vakuum kriegt, wo man sich als Veranstalter oder als Band eigentlich um nichts mehr kümmern muss, außer dass man spielt, soll auch dort weitergeführt werden. Nur halt ein bisschen mehr wirtschaftlicher organisiert im Rahmen von Eintritt und so weiter. Was ja im Vakuum als Risiko eindeutig immer bei uns ist als Veranstalter, wird das dort ein bisschen ganz normal wirtschaftlich organisiert.
0: Ja, dass das einfach ein bisschen abgefedert ist, dass man jetzt auch nicht in der Größenordnung komplett drauf sitzen bleibt, ne? Wenn was nicht so funktionieren sollte, wie man es zuerst gedacht hat. Was im Vakuum ja grundsätzlich kein Problem ist in der Größenordnung. Ne?
2: Das heißt, wie kann man sich das genau vorstellen? Es gibt dann einen Ticketshop online für Konzerte oder wie habt ihr das
1: Das
2: geplant?
1: wird es online geben, das wird es vor Ort geben. Eigentlich eine ganz normale Konzertlocation. Nur halt für Veranstalter und für Bands einfach ein bisschen mehr Service noch dabei.
0: Ja, und einfacher zugänglich.
1: Und einfacher zugänglich, ja, genau.

0: Jetzt, es ist ja eine Sendung über gute Nachrichten. Und die gute Nachricht, als wir das als Redaktion gelesen haben, ist natürlich, dass ihr schreibt, ihr wollt ein Haus für die Kultur in Graz schaffen. Wie möchtet ihr damit dann nochmal die Szene bereichern?
1: Ja, das Haus ist so entstanden, dadurch, dass man als ersten Stock ja sowieso besiedeln, den Erdgeschoss jetzt auch noch dazu kommt und dann wirklich da in der Kriesgasse, das ja eigentlich als Kulturhauptstraße bezeichnet wird seit 2003, glaube ich, Kulturjahr, in dem ja tatsächlich viel Kultur stattfindet, aber meist relativ unoffensichtlich.
2: Ja, das ist richtig.
1: Es gibt eigentlich voll viel Kultur in dieser Gasse, aber wie gesagt, das ist... Und das Kriesgasse 25 soll halt dann ein präsentes Haus da sein. Mhm. Wir versuchen da einen Vermieter zu gewinnen, dass man die Fassade ein bisschen schöner gestalten kann und so weiter. Dass man eben das auch ein bisschen ein Blickfang von außen ist und dass man wirklich sagt, da im ganzen Haus passiert einiges. Für die Zukunft gibt es dann eventuell noch die Möglichkeit, den Dachboden dann auch zu nutzen für Bandwohnungen, Atelier oder so in der Richtung. Aber das ist Zukunftsmelodie. Dann hätten wir wirklich das ganze Haus quasi von oben bis unten. Aber jetzt haben wir mal Club Vakuum im ersten Stock, der soll also bleiben, wie er ist. Also Club Vakuum wird sich nicht ändern. Es ist jetzt auch nicht definitiv als Erweiterung des Club Vakuums zu sehen, sondern es ist einfach, Club Vakuum betreibt noch eine Veranstaltungsstätte, die halt außerhalb diesen ideellen Bereichs ist, wo es halt im Club Vakuum läuft.
0: Habt ihr schon Namensideen?
1: Verdammt, nein. Aber wir brauchen welche.
0: 10 Jahre geträumt und jetzt ist plötzlich der Traum da.
2: Ja, das war noch nicht so relevant. Da waren viele andere Dinge wichtiger.
0: Okay.
1: Aber ja, wir brauchen dringend einen Namen, ja.
0: Vielleicht kann man ja als besonderen Perk in der Crowdfunding-Kampagne für 5.000 Euro darf man mitreden.
1: Hab ich gesagt.
2: Das haben wir rausgenommen. Das war anfangs tatsächlich drinnen.
0: Mhm. Zu viel Angst.
2: Ich war dagegen.
0: Okay.
1: Ja, du hast ein bisschen Angst gehabt, dass es ausarten könnte.
2: Ja.
1: Aber ja, also die Vorschläge sind wir jederzeit offen. Mhm. Wir überlegen auch vielleicht 2 Namen, eins fürs ganze Haus, eins für den Extraraum. Vakuum bleibt auf jeden Fall. Vielleicht dann nur den 2. Raum. Wer weiß das schon? Das wird sie die nächsten Wochen weisen. Mhm. Wenn irgendjemand sie beim Umbauen den Kopf stoßt und dann sagt, ich habe die Idee.
2: Heureka.
0: Apropos Umbau, wir waren ja gerade schon kurz unten schauen. Also der ehemalige Bunker ist so ein länglicher Raum, alles schwarz verkleidet. Es gab an der Seite eine Bar, immer ein kleiner Tresen ist immer noch da und es ist gerade die Traverse heruntergeholt, die wird gerade gereinigt. Das heißt, ihr habt schon angefangen. Wie waren denn dann die ersten Schritte, als ihr den Bunker betreten habt, die Schlüsselübergabe bekommen und dann, wie ging es dann weiter?
1: Man muss dazu sagen, wir haben noch nicht offiziell einen Schlüssel. Aber wir haben mittlerweile den Mietvertrag vorliegen, also den werden wir die nächsten Tage unterschreiben. Ja, der Start war spannend, weil man ganz am Anfang noch viel nicht gesehen hat, weil der Raum relativ... alle Räumlichkeiten relativ zugemüllt waren, teilweise wirklich bis zur Decke. Das heißt, wir haben uns zumindest ein bisschen durcharbeiten und einmal schauen, wo ist überhaupt der Lüftungsschalter, weil wir den zuerst überhaupt nicht gefunden haben, weil eben nicht zugänglich, weil eben zugemüllt und diverse andere Dinge. Aber entmüllen war mal der erste Schritt.
2: Ja, da waren 2 Tage viel Arbeit dahinter.
1: 3 Tage, ja.
2: 3 Tage. Ja. Das ist alles zum Stützplatz geführt worden. Wie viel Kilo waren es jetzt?
1: Ja, aber in Summe waren es um die 3 Tonnen.
2: Wahnsinn.
1: Müll.
2: Ja, Müll. 3 Tonnen Müll.
1: Ja, das war jetzt das Erste. Und das, was jetzt ist, ist das, dass wir eben ein bisschen mal, also jetzt die Handwerker kommen hoffentlich die nächsten Wochen. Sprich die Sanierung von den Sanitärräumen, Strom, Lüftung. Und jetzt geht es ein bisschen ans Grundreinigen einmal. Eben die Traverse, was man halt gesehen hat, die von der Decke runtergeholt worden ist, die einfach einmal von dem Staub und Schmutz und teilweise, glaube ich, eine Nikotin aus den letzten 10, 12 Jahren befreit wird. Mit Molton wird es frisch abgehängt, die Decke. Also das sind so die nächsten Schritte. Und ein bisschen so im Grund reinigen. so ein bisschen teilweise ist Dreck noch zum Runterspachteln und so. Also es ist so, die Geschichten sind so bakterienfrei, würde ich jetzt nicht sagen, aber zumindest einmal den gröbsten Schmutz entfernen.
0: Und das machen Vereinsmitglieder oder wie ist das organisiert?
1: Das machen Vereinsmitglieder.
2: Ja, das machen Vereinsmitglieder.
1: Freiwillige Helfer.
0: Ihr sammelt ja jetzt Geld. Es gab zwei Schritte. 10.000 Euro waren so euer Minimumziel. 20.000 waren das Optimum, wie ihr geschrieben habt. Und jetzt sind wir schon darüber. Was werdet ihr dann anschaffen? Womit werden dann MusikerInnen und Menschen aus der Kulturszene zu tun haben auf dieser Bühne?
1: Ja, einer der größten Brocken ist Technik. Technik und Licht. Und allgemeine Eventausstattung. Bühne gehört noch adaptiert. Es gehört dann generell der Strom verlegt, Eventstrom. Und wir haben zuerst mit 10.000 Euro gesagt, ja, wären wir auch schon froh, wenn wir das kriegen. Dann können wir zumindest mal das Gröbste machen. Technik schauen wir dann noch, wie wir sie irgendwie auf die Reihe bringen. Vielleicht einmal anmieten am Anfang und so weiter. Jetzt sind wir bei fast 30.000 Euro. Das ist super cool, weil das erleichtert uns einiges an Gedanken und an Möglichkeiten, und wir kennen, wie es ausschaut, vielleicht da wirklich mit einfach einen guten Start hinlegen. Also ja. nicht so viel improvisieren, sondern vielleicht einmal wirklich etwas starten, wie es sein soll.
2: Ja, und es war unfassbar schön für uns zu sehen, was für Rückmeldungen da von der Community kommen und wie schnell das im Endeffekt gegangen ist, weil die Kampagne ist online gegangen am Sonntag vor 4 Tagen. Und die ersten 10.000 Euro waren innerhalb vom ersten Tag da. Und damit haben wir überhaupt nicht gerechnet gehabt eigentlich. Und die ganzen Rückmeldungen, die da auch gekommen sind und die Kommentare dazu, das hat uns schon etwas Last von den Schultern genommen.
1: Naja, finanziell schaut es eben so aus, dass wir im Grunde noch gar nichts wissen von den Fördergebern her, wie viel wir kriegen, was kriegen wir, ist alles im Antragsverfahren. Die Stadt Graz hat gerade ihre Regierungskonstituierung und Verhandlungen und was weiß ich. Das heißt, das dauert alles noch ein bisschen. Das heißt, selbst wenn Sie sagen, wir kriegen wir es wahrscheinlich erst irgendwann. Also wir sind finanziell gerade noch in der Position, wo wir eigentlich noch gar nicht wissen, ob wir es finanzieren können und das halt irgendwie hoffen. Mit den 30.000 Euro, die jetzt so fast beieinander sind, wissen wir, es geht einmal auf jeden Fall. Also wir müssen es jetzt nicht abbrechen aus Panik oder so. Und das ist schon mal hilfreich, ja. Das ist sehr hilfreich sogar.
2: Ja, und eben, es nimmt viel Stress weg.
0: Mhm. Ja. Ja, apropos Geld. Ihr schreibt auch, ihr wollt einen Raum schaffen für die freie Szene. Jetzt ist es ja so, dass gerade in der Kulturszene und auch in der freien Szene, also wenn wir jetzt an die Orte denken, zum Beispiel vom Freiraumfest, wo man einfach einen Raum hat, an dem man sein kann, nichts konsumieren muss und einfach praktisch kein Geld braucht, um dort zu sein. Wie wollt ihr, wenn ihr sagt, ihr schafft einen Raum für die freie Szene, daran teilhaben lassen? Wird es auch Möglichkeiten geben, für Leute, Initiativen mit weniger Geld, euren Raum zu mieten?
1: Das wird es auf jeden Fall geben. Also wenn man uns kennt, wissen wir eh, dass wir meistens sagen, Hauptsache ein Projekt ist cool und dann machen wir es, unterstützen wir, beteiligen wir uns. Also das wird sicher geben. Das Einzige, was sein wird, ist, dass wir halt schon natürlich primär versuchen, Konzerte, ist unser Steckenpferd als Verein, da kennen wir uns auch aus.
2: Ja.
1: Wobei auch die elektronische Szene auch schon sehr stark interessiert ist und sagt, sie möchte auch teilhaben und gibt es ganz viele Anfragen in die Richtung oder Communities in die Richtung, die einfach sagen, ah, das ist cool, so Raumförder in Graz. Und wir müssen auch sagen, wir sind da gerade erst am Konzipieren. Das ist gerade mal ein paar Monate alt. Bis vor kurzem haben wir nicht einmal gewusst, ob wir es finanziell da stemmen können. Also das war jetzt mal die erste Sorge. Und inhaltlich und programmtechnisch sind wir jetzt in den nächsten wahrscheinlich 2 Monaten dabei, das alles ein bisschen anzugehen und zu sagen, aber wir sind von unserer Seite aus offen für alles. Mhm. Theatergruppen haben sich schon gemeldet und gesagt, wir daten gerne und das ist jetzt cool und so. Also es wird ja, das ist ja das, es wird ja ideell gesehen an der Arbeitsweise im Vakuum, das dort übernommen werden. Es wird ja personell teilweise die gleichen Leute sein. Das heißt, von der Ideologie her wird es ja auch so geführt werden. Das heißt, jeder, der was machen will, kann was machen. Und wir versuchen das auch, wenn es wirklich dann um Geld geht oder ums Anmieten geht, das sicher auch in einer Kategorie zu machen, dass das für jeden erschwinglich ist. Also nicht die üblichen Preise, wie sie in Graz sind. Weil wir ja auch nicht gewinnorientiert sind.
0: Was sind dann eure großen Wünsche und Ziele? Nicht nur für den ehemaligen Bunker, noch ohne Namen, aber auch für das ganze Haus. So, was stellt ihr euch vor in der Zukunft?
2: So weit habe ich noch nicht gedacht.
1: Naja, es ist immer der Kris ist besser als der Ruf. Mhm. Ein Zweigverein von uns beschäftigt sich ja hauptsächlich damit, dass Kris eigentlich ein ziemlich cooles Viertel ist und gut so wie es ist, auch ohne Gentrifizierung. Und ich glaube, dass das ganze Haus auch ein bisschen dazu beiträgt. Es ist vielleicht auch dadurch, dass es ein bisschen kultureller angegangen wird von der Organisation her, geht's, also natürlich wird es Partys geben, Partys gehören auch ein bisschen zur Kultur. Und manche Kultur ist Party und umgekehrt. Aber es soll jetzt nicht ein reines Party-Location werden, das auf keinen Fall. Das war, glaube ich, eh klar. Und wir wollen die Kriegskasse ein bisschen beruhigen, indem wir die Party ein bisschen rausnehmen, so wie es in den letzten 10 Jahren ein bisschen war. Aber doch beleben mit Kultur halt. Und das ist so der Plan für das ganze Haus. Dass man einfach sagt, weil in der Kriegskasse gibt's das Konservatorium, in der Kriegskasse gibt's das Kulturhaus mit dem Club Vakuum und wie auch immer. Und da gibt's das Harmonika-Museum und dann gibt's das Raumkollektiv und dann gibt's, was weiß ich, die Diagonale hat ihr Büro da. Und ja, Ausstellungsfläche da vorne, also es gibt jede Menge Sachen da und wir wollen einfach Teil des sein oder ein großer Teil davon.
2: Ja, und es wird nicht jede Woche 2 Clubbings geben, die bis 6-7 Uhr in der Früh gehen und die man lautstark hört.
1: Also wir wollen es ein bisschen ausgewogen. Schon, also von der Seite wollen wir es schon ein bisschen ausgewogen programmieren, dass man sagt, es sind nicht nur Clubbings oder nur Konzerte, sondern eben ein bisschen ein Mix aus mehreren Dingen. Naja, danke ist zu sagen an die vielen Freiwilligen, die bis jetzt schon geholfen haben, danke an die, die helfen werden. Der Foxy Michela, ein großes Danke für die Initiierung des Projekts, also des Crowdfunding-Projekts. Der hat das installiert und ins Rollen gebracht. Ja. An die Lorena natürlich, unser drittes Vorstandsmitglied, die heute noch im Urlaub ist. Ja, unsere Mitarbeiter im Club generell, die einfach dazu beitragen, dass das so funktioniert, wie es funktioniert. Und an die Crowdfunding-Unterstützer.
2: Die ja, natürlich an alle, die uns da finanziell unter die Arme greifen.
1: Ohne dem würde es eigentlich wahrscheinlich nicht gehen. Nicht wahrscheinlich, ganz sicher nicht.
0: Und worauf freut ihr euch persönlich am meisten?
1: Wenn es funktioniert.
2: Ja, wenn es funktioniert und wenn wir fertig sind.
1: Also auf dem laufenden Betrieb freuen wir uns dann.
0: Okay, dann sage ich vielen Dank für das Gespräch und viel Erfolg mit dem neuen namenlosen Club im Kulturhaus in der Griesgasse.
1: Oh, anonym.

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2: 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Ein herzliches Willkommen zum Süd-Nord-Funk mit der Ausgabe Nummer 148 am 1. September bei Radio Dreieckland oder an einem anderen Tag bei einem anderen freien Radio eures Vertrauens. Redaktionell verantwortlich für die Sendung heute bin ich, Eva, und ich freue mich sehr, euch heute zusammen mit meinem Kollegen Johannes durchs Programm zu führen. Hi Johannes.
3: Hi Eva. Die September-Ausgabe des Süd-Nord-Funk widmen wir ausschließlich unserer von der SEZ geförderten Sendereihe Frieden gestalten. Wie geht das? Wir blicken darin zunächst auf die aktuelle US-Machtpolitik in Lateinamerika. Christian Conde spricht mit Tobias Lambert über Trumps Donroe-Doktrin und die Fortsetzung imperialer Kontinuitäten.
2: Es geht des Weiteren um den spanischen Bürgerkrieg, der vor 90 Jahren begann und in dem Zehntausende Freiwillige aus dem globalen Süden ihren Kampf gegen den Faschismus mit dem gegen Kolonialismus und Rassismus in ihren eigenen Heimatländern verbanden. Unsere Kollegin Sarah Bärle lässt drei internationalistische BrigadistInnen wieder aufleben und sprechen.
3: Und schließlich blicken wir nach Syrien, wo die syrische Friedensorganisation Sawatna mit traumatisierten Frauen und Kindern arbeitet. Geschäftsführerin Sarah Almir erzählt im Gespräch mit Eva Gutensohn von einem fragilen Übergang zwischen Hoffnung und ungelöster Gewalt seit dem Sturz Bashar al-Assads Ende 2024.
2: Dazu und dazwischen natürlich viel Musik, diesmal vor allem aus Syrien. Im Hintergrund hört ihr schon Omar Soleiman und später dann auch noch Lieder von Lin Adib und der Takat Band.
4: Peace is not utopia, but a choice.
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6: The American continents, by the free and independent condition which they have assumed and maintained, are henceforth not to be considered as subjects for future colonization by any European powers.
3: Was ihr hier hört, ist ein Ausschnitt aus dem Video, das das US State Department vor einigen Wochen veröffentlichte. Darin macht die US-Regierung unter Donald Trump noch einmal deutlich, dass sie die Monroe-Doktrin fortsetzen will. Mit dieser hatten die USA 1823 ihren hegemonialen Anspruch auf Lateinamerika formuliert. Trump selbst spricht in Anlehnung an seinen Vornamen von der Donroe-Doktrin. Bereits jetzt nehmen die USA in Lateinamerika Einfluss auf Wahlen und verstärken ihre militärische Präsenz im Pazifik und der Karibik. Nach Angriffen auf vermeintliche Drogenboote folgte im Januar 2026 die Entführung von Venezuelas Staatschef Nicolás Maduro. Bald könnte die nächste Eskalation folgen. Verteidigungsminister Pete Hegseth kündigte zuletzt an, gemeinsam mit der kolumbianischen Rechtsregierung militärisch gegen bewaffnete Gruppen im Land vorzugehen. Die Gewalt in den Ländern Lateinamerikas wird durch diese US-Politik zunehmen. Ein wie auch immer gearteter Frieden eher unwahrscheinlicher. Süd-Nordfunk-Redakteur Christian Conde hat mit dem Journalisten und Autor Tobias Lambert gesprochen. Er hat vor kurzem das Buch Zurück in den Hinterhof, die USA und Lateinamerika veröffentlicht und beleuchtet darin Geschichte und Gegenwart der US-Lateinamerika-Politik.
7: Was ist neu an dieser Donroe-Doktrin?
8: Naja, das Neue an dieser Donroe-Doktrin, wie sie mittlerweile genannt wird, oder die positive Beziehung, der positive Bezug auf die alte Monroe-Doktrin, ist zunächst mal genau das, überhaupt einen positiven Bezug herzustellen. Denn die letzten demokratischen Regierungen, ja, sei das unter Biden oder unter Obama, denen war dieses Konzept Monroe-Doktrin eigentlich eher, man kann fast sagen, so ein bisschen unangenehm. Also sie wollten nicht mit dem Begriff in Verbindung gebracht werden. Der Unterschied ist jetzt eben tatsächlich, dass die Trump-Regierung ganz stolz verkündet, nein, wir stehen zur Monroe-Doktrin. Die anderen, ja, die demokratischen Vorgängerregierungen, die haben das Thema total vernachlässigt. Die haben die Doktrin vernachlässigt. Die haben ihren Einfluss in Lateinamerika ohne Zwang irgendwie hergeschenkt gegenüber anderen Mächten wie China. Und wir stehen dazu, auch in einer durchaus imperialistischen Lesart, dass die USA eben das Recht haben, vermeintlich die Dominanz in Lateinamerika herzustellen. Und das werden wir wieder tun, und zwar mit allen uns zur Verfügung stehenden Mitteln. Und da knüpft Trump durchaus an verschiedene Phasen der Monodoktrin an. Teilweise, was jetzt etwa in Venezuela läuft, das erinnert weniger an den Kalten Krieg als eher an die Phase etwa Anfang des 20. Jahrhunderts, als die USA finanzielle und zollmäßige Kontrolle über mehrere Staaten in der Region zeitweise übernommen haben, etwa über die Dominikanische Republik, also so eine Art Protektoratsverhältnis zwischenzeitlich herstellten. So was Ähnliches sehen wir gerade in Venezuela. Gleichwohl ist dann diese defensive oder ursprünglich defensive Ausrichtung, die sich einst gegen Europa wendete, da ist heute China ganz klar an die Stelle getreten. Das heißt, die Trump-Regierung möchte China, das Land hat sehr stark an Einfluss gewonnen eben in den letzten 20 Jahren, vor allem in Südamerika, möchte China wieder rausdrängen aus der eigenen Hemisphäre. Und eine weitere Parallele kann man durchaus auch zum Kalten Krieg ziehen, auch wenn heute die US-nahen Regierungen durch Wahlen in der Regel an die Macht kommen, sehen wir doch, was die Gewaltanwendung angeht, da durchaus Parallelen auch zum Kalten Krieg. Damals hat es keine Rolle gespielt, was jetzt etwa die CIA an verdeckten Aktionen, wer da getötet wurde und so weiter. Also da haben völkerrechtliche Erwägungen eine sehr geringe Rolle gespielt. Das war zwischenzeitlich mal etwas anders, und da knüpft Trump auch durchaus an diese Tradition an, um die eigenen Interessen durchzusetzen, eben dann auch das eigene Militär oder die CIA so zu benutzen, wie es der Regierung eben in den Kram passt, unabhängig davon, ob sie dadurch extralegale Hinrichtungen begeht oder sonst welche Rechtsbrüche vollzieht.
7: Du erwähnst China. China selbst hat sich in den vergangenen Jahrzehnten, genau aufgrund dieser Zurückhaltung, die du beschreibst, als Wirtschaftspartner vieler Länder wie Brasilien, Argentinien, Chile und Peru etablieren können und ist zum Teil wichtigster Handelspartner geworden. Zudem sind die lateinamerikanischen Regierungen, egal welcher politischer Couleur, in den vergangenen Jahrzehnten ja auch immer bemüht gewesen, ihre Wirtschaftsbeziehungen zu diversifizieren, beispielsweise nach Asien, Afrika und in die arabische Welt. Hugo Chavez in Venezuela hatte sich zum Beispiel sehr stark auch Richtung Russland und Iran orientiert. Und ja, auch das Mercosur-Abkommen mit der EU scheint ja nun nach jahrzehntelangen Verhandlungen Realität zu werden. Haben diese Beziehungen in andere Länder das Potenzial, in den Ländern Lateinamerikas eine andere, unabhängigere, emanzipatorische oder friedlichere Gesellschaftsordnung zu etablieren? Kann das die Alternative zu den USA als Hegemonialmacht sein?
8: Also emanzipatorischere Perspektive, das weiß ich nicht. Aber was die Abhängigkeit, die einseitige Abhängigkeit auf einen Staat etwa gegenüber den USA angeht, da spielt das natürlich schon eine wichtige Rolle, und da ist es für lateinamerikanische Länder natürlich von großer Bedeutung, die Außenwirtschaftsbeziehungen auch zu diversifizieren. Das ist, wenn wir nach Südamerika blicken, im Prinzip auch schon geglückt. China ist dort in den meisten Ländern mittlerweile oder längst der wichtigste Handelspartner geworden. So, das heißt nicht, dass China da nicht auch zweifelhaft agiert und zum Beispiel, wenn es um Rohstoffprojekte geht oder so, ob da jetzt China diese Rohstoffe ausbeutet oder kanadische Unternehmen, US-Unternehmen, für die AnwohnerInnen vor Ort sind es dann häufig dieselben Probleme, mit denen sie konfrontiert sind. Aber geopolitisch und geoökonomisch betrachtet ist es natürlich schon ein Unterschied, ob du mehrere größere Handelspartner hast oder einseitig von den USA abhängst. Und der chinesische Einfluss ist mittlerweile so groß, dass Brasilien oder Peru, auch selbst Chile und Argentinien, der Einfluss Chinas ist so groß, dass die Länder da durchaus auch die verschiedenen Machtblöcke gegeneinander ausspielen können oder auch wirtschaftlich davon profitieren können, dass sie eben nicht nur eine Option haben, um Handel zu treiben.
7: Wir blicken im Süd-Nord-Funk ja in diesem Jahr besonders auf Friedensinitiativen im globalen Süden. Was ist das eigentlich für ein Frieden, den die USA mit ihrer derzeitigen Politik in Lateinamerika erreichen wollen? Ein realistischer Frieden, also ein Frieden als Ergebnis von Machtgleichgewicht, Abschreckung und der Kontrolle sicherheitspolitischer Interessen, oder ein liberaler Frieden, wie man ihn vielleicht in Europa verstehen würde, mit Demokratisierung, Rechtsstaatlichkeit, Menschenrechten und Marktwirtschaft, der durch Institutionen stabilisiert wird. Was wollen die USA für einen Frieden erreichen in Lateinamerika?
8: Also im Moment sehe ich eigentlich, dass die USA vor allem Unterordnung einfordern von den Regierungen Lateinamerikas. Und diese Unterordnung soll sozusagen dann Teil dieser Friedensordnung sein. Muss jetzt dazu sagen, in Lateinamerika sind zwischenstaatliche Konflikte ja extrem selten geworden. Also es gilt eigentlich auch als eine Zone des Friedens, auch atomwaffenfreie Zone und so weiter. Die USA haben da jetzt verfolgen, aber durchaus auch rein im Diskurs schon kriegerische Ziele, wenn sie eben von dem Krieg gegen die Drogen sprechen, und das auch jetzt möglicherweise unter Trump einschließt oder ja einschließen soll, eigenmächtig oder in Verbindung mit rechten Regierungen dann auch auf lateinamerikanischem Territorium gegen ja kriminelle Gruppen, gegen Drogenkartelle und so weiter vorzugehen. So, das ist ja kein Frieden in dem Sinne. Es wird auch nicht so genannt. Es heißt der Krieg gegen die Drogen. Das vermischt sich dann etwa mit Krieg gegen Aufständische, Krieg gegen Terrorismus und so weiter. Das heißt, das sind niedrigschwellige Kriege, die da geführt werden, und die USA nehmen aber für sich in Anspruch, sozusagen insgesamt durch die Dominanz auf dem Kontinent insofern Frieden herzustellen, als dass äußere Akteure keine Rolle mehr spielen sollen und auch nicht dort den Frieden sozusagen in der Lesart bedrohen sollen.
7: Im Friedensabkommen zwischen der kolumbianischen Regierung und der FARC-Guerilla 2016 war ja nicht nur ein Schweigen der Waffen das Ziel, sondern ausdrücklich auch gesellschaftliche Ungleichheiten zu überwinden, beispielsweise durch eine Landreform und mehr politische Teilhabe. FriedensforscherInnen würden das als positiven oder emanzipatorischen Frieden bezeichnen. Eine Abkehr vom Wirtschaftsmodell, das sich auf Ausbeutung von Rohstoffen stützt, wie die FARC es forderte, wollte die damalige Regierung aber nicht verhandeln. Daher die Frage, welche Gesellschafts- und damit auch Friedensordnung streben denn die Regierungen in den lateinamerikanischen Ländern beziehungsweise auch die Menschen vor Ort in den Comunidades an?
8: Ja, das ist eben sehr unterschiedlich, je nachdem, wen man fragt und wo man hinguckt. So, die derzeitigen Regierungen, die ja fast alle sich Trump unterordnen, verstehen natürlich etwas vollkommen anderes unter Frieden als ja lokale Comunidades irgendwo im ländlichen Raum oder auch im städtischen Raum. Die Regierungen, denen geht es vor allem um plumpe Sicherheitspolitik, das heißt, Leute, die irgendwie der Mittel- und Oberschicht angehören, sollen sich möglichst nicht bedroht von Aufständischen, von Drogenkartellen etc. Bewegen können, meinetwegen im städtischen Raum. So, das verstehen die unter Sicherheitspolitik oder was für sie dann Frieden bedeutet. Für die Mehrheit der Bevölkerung bedeutet Frieden natürlich meistens was ganz anderes in Lateinamerika. Da geht es eben viel um darum, dass heute sozusagen kein Frieden herrscht, weil es große soziale Ungleichheit gibt, weil Frauen ermordet werden, es Femizide gibt, irgendwie Frauen nicht frei von Gewalt leben können, dass lokale Gemeinschaften bedroht werden durch Rohstoffabbau oder durch das Agrobusiness, ihre Gesundheit gefährdet wird, die Natur zerstört wird, etc. Und das sind alles Aspekte, die natürlich zu einem umfassenden Frieden eigentlich dazugezählt werden müssten. Und gerade wenn wir da Stichwort umfassender Frieden nach Kolumbien gucken, da steht eben in dem Friedensabkommen zwischen Regierung und FARC ja sehr viel Interessantes tatsächlich drin, auch wenn die FARC nicht alles hat durchsetzen können, was sie vielleicht wollte. Aber allein das erste Kapitel über eine integrale Landreform, dass da also auch anerkannt wird, dass die Ungleichverteilung auf dem Land auch eine der der grundlegenden Ursachen des jahrzehntelangen Konflikts waren und dass das überwunden werden soll, diese Ungerechtigkeit. Das sind ja schon durchaus Fortschritte, die auch ein größeres Panorama für den Begriff oder das Konzept Frieden aufmachen, als es die derzeitigen Regierungen für sich in Anspruch nehmen. Das heißt aber, um wirklich von Frieden zu sprechen, gehört eben mehr dazu, als dass nur die Waffen schweigen oder ja, man vermeintlich nicht überfallen wird, wenn man sich in der Stadt frei bewegt.
7: du sagst, ein Großteil der Bevölkerung versteht etwas anderes unter Frieden. Aber breite Teile der Bevölkerung in den nun ja rechtsregierten Ländern wie eben Argentinien, Chile, Kolumbien, Bolivien, Peru, El Salvador, Ecuador haben aber auch eben auch für dieses teils libertär-autoritäre, in jedem Fall aber auch kapitalistische Modell gestimmt.
8: Ja, absolut richtig. Die Erklärung dafür liegt vor allem darin, dass in den letzten Jahren und Jahrzehnten oder manchen Ländern Jahre, in manchen sogar Jahrzehnte, vorwiegend linke oder Mitte-Links-Regierungen an der Macht waren und dass die Probleme, mit denen die Menschen heute zu kämpfen haben, eben, dass sie die vielerorts und das eben auch die Rechte geschafft hat, erfolgreich im Diskurs so darzustellen, vielerorts diesen linken Parteien anlastet. Also etwa in Argentinien haben ja sehr viele junge Menschen zum Beispiel für Milei gestimmt, weil sie sich eigentlich in den Jahren davor nur noch an Krise und hohe Inflation erinnern konnten. Und die Corona-Zeit, wo Argentinien natürlich auch sehr, sehr starke Maßnahmen zur Eindämmung der Corona-Krise damals verhängt hatte. So, das sind alles so Dinge, die dann eben, die Sicherheitspolitik kommt noch dazu, in vielen Ländern haben die Menschen ein ja, subjektives Unsicherheitsgefühl und fürchten sich vor der zunehmenden Macht von kriminellen Banden oder Drogenkartellen etc. Und da hat die Rechte eben, bietet einfache Konzepte an, die offensichtlich in der derzeitigen Phase, auch weil die Linke so schwach ist und nicht beantworten kann, wie sie jetzt mit der Situation im Moment umgehen könnte, hat die Rechte eben punkten können. Das heißt, in den meisten Ländern haben die rechten Regierungen, sind die vor allem über die Themen Wirtschaft und Sicherheit an die Macht gekommen. Aber was sie unter Sicherheit verstehen, ist klar, bei Wirtschaft auch, wobei es da auch partielle Unterschiede gibt, aber es ist klar, dass gerade die wirtschaftlichen Konzepte natürlich der Mehrheit der Bevölkerung nichts bringen werden. Da braucht man keine Kristallkugel haben. Aber kurzfristig ist zum Beispiel die Kontrolle der Inflation für die Leute dann schon ein Grund zu sagen, okay, erstmal fühlt sich das so an, als würde hier eine gewisse wirtschaftliche Stabilität Einzug erhalten und deswegen brechen sie auch nicht jetzt direkt dann wieder mit den rechten Regierungen, wenn sie einmal an der Macht sind.
7: Wo siehst du denn das größte Widerstandspotenzial oder die Räume für Widerstand gegen die nun aufziehende neue imperialistische US-Politik?
8: Ja, ich glaube, Widerstand wird sich zunächst mal aus Bewegungen heraus kristallisieren. Wir haben in Lateinamerika in fast allen Ländern eine sehr lange und tiefgreifende Tradition von sozialen Bewegungen, von sozialer Mobilisierung, von sozialer Organisierung. Das heißt, da muss man fast nirgendwo von Null anfangen, sondern kann eben anknüpfen auch an jahrzehntelange Erfahrung. Gleichzeitig muss aber natürlich die Linke auch diese Erfahrung in den meisten Ländern in den letzten Jahren auch an der Regierung gewesen zu sein, auch kritisch aufarbeiten und muss sich diese zu erwartenden Proteste, die sicherlich aufflammen werden, die teilweise wie in Bolivien dieses Jahr auch schon stattfinden. Gleichzeitig muss sich daraus dann in Verbindung mit einer kritischen Aufarbeitung der linken Regierungsprojekte dann eben auch irgendwie etwas Neues herausbilden, was dann auch in der Lage ist, die rechten Regierungen abzulösen. Denn wenn es jetzt auf der reinen Protestebene bleibt, so gut organisiert die Bewegungen dann auch sein mögen, dann haben rechte Regierungen immer die Möglichkeit, durch Repression etwa das zunächst mal abzuwürgen. Das heißt, es muss sich auch eine neue politische Alternative abzeichnen. Und jetzt, wo in fast allen Ländern die Linke in der Opposition ist, besteht halt die Möglichkeit, diese Regierungserfahrung auch kritisch aufzuarbeiten. Und das ist, glaube ich, die Grundbedingung dafür, dass dann die rechten Regierungen auch wieder in einem Land nach dem anderen abgelöst werden können.
7: Sagt Tobias Lambert. Er ist Autor des Buches Zurück in den Hinterhof, die USA und Lateinamerika. Mit ihm habe ich über die alte und neue US-Lateinamerika-Politik unter Donald Trump gesprochen. Vielen Dank.
8: Ja, danke auch.

Vor 90 Jahren, am 17. Juli 1936, putschten rechte Militärs unter Franco gegen die Zweite Spanische Republik. Der Beginn eines Krieges, der zum Vorboten des Zweiten Weltkrieges wurde. Auf der einen Seite marokkanische Kolonialtruppen, die Regulares, sowie deutsche und italienische Faschisten. Auf der anderen Seite Arbeitermilizen, die internationalen Brigaden und Zehntausende Freiwillige aus aller Welt, die nach Spanien kamen, um die Republik zu verteidigen. Unter ihnen die Argentinierin Mica Echeverri, die nach dem Tod ihres Mannes an der Front das Kommando über eine Milizeinheit übernahm. Eine der wenigen Frauen in dieser Rolle. Und afroamerikanische Freiwillige wie Canute Frankson aus Jamaika oder Edward MacDonald aus Mississippi, die im Kampf gegen den spanischen Faschismus auch ihren eigenen Kampf gegen Rassismus und Lynchjustiz in den USA erkannten. Der Beitrag von unserer Kollegin Sarah Werle erzählt, warum Menschen aus dem globalen Süden einen Krieg auf einem anderen Kontinent zu ihrem eigenen machten und wie ihr internationalistischer Kampf mit den Erfahrungen von Kolonialismus und Unterdrückung in ihren Heimatländern verbunden war.

Mit dem Putsch rechter Militärs gegen die Zweite Spanische Republik begann am 17. Juli 1936 der Spanische Bürgerkrieg. 1931 hatte ein Bündnis aus Republikanern und Sozialisten die Wahl gewonnen und die Republik ausgerufen. Schon im Jahr darauf war es zu einem Putschversuch rechter Militärs gekommen. 1933 kam es zu vorgezogenen Neuwahlen, die von einer rechten Koalition aus der faschistischen Falangepartei, der spanischen Konföderation der autonomen Rechten und den Monarchisten gewonnen wurde. Die neue Regierung nahm fast alle republikanischen Reformen der zwei vorangegangenen Jahre zurück. Landesweite Streiks und Demonstrationen waren die Folge. Ein Arbeiteraufstand in Asturien wurde 1934 blutig niedergeschlagen. 1935 schlossen sich kommunistische, sozialistische, republikanische und linksbürgerliche Gruppen und Parteien zur Volksfront zusammen. Dieses Bündnis gewann die vorgezogenen Neuwahlen im Februar 1936. Am 17. Juli putschten dann rechte Militärs unter Führung der Generäle Franco und Mola gegen die Republik. Die spanischen Faschisten wurden dabei von den faschistischen Regierungen Deutschlands, Italiens und Portugals unterstützt. Die Republik wurde von den Regierungen Mexikos und der UdSSR unterstützt. Bis zum Ende des Spanischen Bürgerkriegs sollten Menschen aus über 50 Nationen in Spanien gekämpft haben. An den Kämpfen nahmen auch Menschen aus dem globalen

0: Auf Seiten der Putschisten kämpften die Regulares an vorderster Front. Die Fuerzas Regulares Indigenas, übersetzt indigene reguläre Streitkräfte, kurz Regulares genannt, waren marokkanische Truppen. Seit 1912 war der Norden Marokkos ein spanisches Protektorat. In der entscheidenden Anfangsphase des spanischen Bürgerkriegs spielten die Regulares eine wichtige Rolle, da es den Faschisten mit deutscher und italienischer Unterstützung gelang, eine beträchtliche Anzahl marokkanischer Truppen sowie Legionäre über die Straße von Gibraltar zu transportieren. Die Regulares machten zu diesem Zeitpunkt ein Drittel der putschistischen Truppen aus. Ihre Professionalität trug maßgeblich zu den frühen Erfolgen der Faschisten bei. Insgesamt kämpften bis zu 70.000 Regulares im spanischen Bürgerkrieg. Ein Großteil der Armee schlug sich auf die Seite der Putschisten. Die sofort aufgestellten Milizen bestanden aus den verschiedenen Strömungen der Arbeiterbewegung. Der CNT, Confederación Nacional de Trabajo, der anarchistischen Gewerkschaft mit etwa 1,5 Millionen Mitgliedern, der UGT, Unión General de Trabajadores, der Gewerkschaft der Sozialistischen Partei Spaniens mit etwa 1 Million Mitgliedern, der PUM, Partido Obrero de Unificación Marxista, der Arbeiterpartei der Marxistischen Vereinigung, welche antistalinistisch eingestellt war, mit etwa 3000 Mitgliedern, der PCE, Partido Comunista de España, der Kommunistischen Partei Spaniens, mit etwa 3000 Mitgliedern. Auch bei den Milizen kämpften Freiwillige aus den lateinamerikanischen Ländern. Mica und Hipólit Echeverría aus Argentinien schlossen sich gleich zu Beginn der Auseinandersetzungen den Milizen der PUM an. In ihrem autobiografischen Buch mit dem Titel »Eine Frau kämpft für Spanien« beschreibt Mica Echeverría die Stimmung auf den Straßen Barcelonas.
1: Autos mit den Inschriften der CNT-FAI, UGT, UHP brausen vorbei, die Gewehrläufe auf die Wagentüren gestützt.
2: Ein Lastwagen kommt vorbei, brechend voll mit jungen Burschen und Mädchen, die alle dieselbe blaue Arbeitskleidung tragen. Die Miliz hat ihre erste Uniform. Vor einer brennenden Kirche klatscht die Menge Beifall und singt: »Hippo, meinst du, es ist eine revolutionäre Tat, die Kirche anzuzünden?«, frage ich. »Ja«, sagte er, »und lass dir bloß nicht einfallen, diesen Männern zu erzählen, woran du wohl gerade denkst, dass da Kunstwerke drin sind, die es nicht verdienen, zerstört zu werden. In Spanien hat die Kirche immer im Dienst der Reichen gestanden, gegen die Armen. Immer ist sie eine Waffe der Unterdrückung gewesen. Lass sie ihre Kirchen verbrennen.«
0: Spanien war geprägt von halbfeudalen Strukturen. Großgrundbesitzer, die 2% der Bevölkerung ausmachten, besaßen 67% des Bodens. Die große Mehrheit der SpanierInnen waren KleinbäuerInnen und nahezu rechtlose LandarbeiterInnen, in den Industriezentren Kataloniens und Madrids schlecht bezahlte IndustriearbeiterInnen. Die Analphabetenquote betrug 50%. Die katholische Kirche, der auch die Schulen unterstanden, war Teil dieses ausbeuterischen Systems. Weiter beschreibt Mica Echeverría, wie sich ihre Milizgruppe auf den Weg an die Front macht.
1: 21. Juli 1936. Unsere Kolonne macht sich auf die Suche nach den Truppen des General Mola, die angeblich auf Madrid zumarschieren. 2 Lastwagen, 3 Personenwagen, 100 Leute, 30 Gewehre und ein Maschinengewehr bilden die motorisierte Kolonne der PUM, befehligt von Hipólit Echeverría. Angetreten zum Klassenkampf, zunächst aus Wut, weil er mit eigenen Augen gesehen hatte, wie die Mobilgarde von Buenos Aires im Jahre 1919 einen Metallarbeiterstreik im Blut erstickte, dann aus tiefer Überzeugung.
0: Über ihre Motivation als Internationalistin im spanischen Bürgerkrieg zu kämpfen, schreibt Mica Echeverría:
1: Von Kindheit an habe ich von der Revolution geträumt, als ich den Berichten der russischen Revolutionäre lauschte, die aus den zaristischen Gefängnissen ausgebrochen waren. Um ihr zu dienen, haben Hippo und ich die Seen und verzauberten Wälder von Patagonien verlassen, haben die Flügel unserer Liebe gestutzt, die Armut und die Pflicht gewählt, das Blut akzeptiert, das vergossen werden muss, unseres und das der anderen.
0: Ab Oktober 1936 trafen die ersten Freiwilligen der internationalen Brigaden in Spanien ein. Es kamen Männer und Frauen aus ganz Europa und, wenn auch aufgrund der Entfernung in geringerer Anzahl, aus den Ländern des globalen Südens. Dazu schreibt der für die Unterbringung der ankommenden InterbrigadistInnen zuständige Luigi Longo:
3: Auch alle Länder der beiden Amerikas senden Freiheitskämpfer nach Spanien. Es fehlen auch nicht die Freiwilligen aus Afrika und aus Asien. Inder und Chinesen, Araber und Abessinier, Algerier und Südafrikaner verbrüdern sich mit Freiwilligen aus aller Welt. Alle Kontinente, alle Völker sind in den Reihen der Verteidiger des republikanischen Spaniens vertreten.
0: Die Interbrigaden wurden nach Sprachen und Nationen zusammengestellt. Unter den knapp 3000 US-Amerikanern der Lincoln-Brigade befanden sich etwa 100 Afroamerikaner. Einer davon war der 47-jährige Canute Frankson. Er wurde auf Jamaika geboren, emigrierte 1917 in die USA, arbeitete dort als Maschinist und schloss sich der Arbeiterbewegung an. Im Spanischen Bürgerkrieg war er Hauptmechaniker in der Kfz-Werkstatt der Internationalen Brigaden in Albacete. Über seine Motivation, nach Spanien zu gehen, schrieb er:
4: Ich bin mir sicher, dass ihr immer noch auf eine gründliche Erklärung dafür wartet, was dieser internationale Kampf mit meinem Hiersein zu tun hat. Angesichts dessen, dass dies ein Krieg zwischen Weißen ist, die uns über Jahrhunderte mit Sklaverei gehalten und jede Art von Erniedrigung und Missbrauch über uns gebracht haben, Rassentrennung und Diskriminierung, warum bin ich, ein Afroamerikaner, der all diese Jahre für die Rechte seines Volkes gekämpft hat, heute in Spanien? Weil wir keine isolierte Minderheit mehr sind, die hoffnungslos gegen einen Giganten kämpft. Weil wir Teil einer großen, fortschrittlichen Kraft geworden sind, auf deren Schultern die Rettung der menschlichen Zivilisation ruht. Weil die Zertrümmerung des Faschismus hier unser Volk in Amerika und in anderen Teilen der Welt vor teuflischer Verfolgung, massenhafter Einkerkerung und Gemetzel retten wird, worunter das jüdische Volk unter dem Stiefel des Hitlerfaschismus leidet. Wir müssen nur an die Lynchjustiz gegen unser Volk denken. Schauen wir nur zurück auf die Seiten der amerikanischen Geschichte, die mit dem Blut der Afroamerikaner besudelt sind. Wir werden uns eine neue Gesellschaft bauen, eine Gesellschaft des Friedens und des Wohlstands. Es wird keine Grenzen für die Hautfarben geben, keine diskriminierenden Züge, keinen Lynchmord. Deshalb, meine Lieben, bin ich hier in Spanien.
0: Der Afroamerikaner Edward MacDonald aus Mississippi begründet seine Teilnahme am Spanischen Bürgerkrieg wie folgend:
5: Ich sah, dass die spanischen Faschisten die gleichen Leute waren, gegen die ich mein ganzes Leben gekämpft habe. Ich sah Lynchmord und Hunger und ich kenne die Feinde meines Volkes.
0: Die Freiwilligen aus dem globalen Süden vereinte die Überzeugung, dass ihr Kampf für die Ziele und den Sieg der Spanischen Republik ein internationaler Kampf war, der sowohl geopolitische Auswirkungen haben, als auch sie selbst gegen die Unterdrückung in ihren Heimatländern empowern würde. Hippolyte Echeverría fällt am 16. August 1936 in der Schlacht um Sigüenza. Die Milizen wählen daraufhin Mica Echeverría zur Kommandantin. Im November 1936 stehen die Truppen Francos kurz vor Madrid. Mica Echeverría schreibt über die Verteidigung Madrids:
1: Ist das nun der Krieg, der richtige? Panzer, die auf unsere Schützengräben rasen wollen, und wir, die wir im Schlamm hocken, bewaffnet mit veralteten, verklemmten Gewehren und handgemachten Bomben. Wir sollen sie aufhalten, kurz gesagt, siegen. Es ist lachhaft und tragisch zugleich. Schade, dass wir so wenig Handgranaten haben. Sei's drum. Dann nehmen wir eben jene mit Sprengstoff gefüllten Konservenbüchsen, die die Madrider Arbeiter im Augenblick tonnenweise herstellen. Die Milizionäre, die diese Sprengsätze im Kampf einsetzen, werden Dinamiteros genannt. Der Dinamiterio hält eine brennende Zigarre im Mund, beißt die Zündschnur in der richtigen Länge mit den Zähnen durch, zündet sie mit der Zigarre an und wirft die Bombe entweder mit der Hand oder mit der Schleuder.
0: Als eine der wenigen Frauen an der Front und als Kommandantin ist Mika Echebeher in einer besonderen Situation. Sie muss stark sein, darf keine Schwäche zeigen.
1: Ich spüre Blei in den Armen. Eine Eisenkette schnürt mir den Hals zu. Die Angst der schlimmsten Tage lähmt meinen Magen, kriecht mir in die Kehle hoch, läutet Sturm in meinem Herzen. Geld in meinen Ohren explodiert hinter meiner Stirn. Ich muss weitergehen. Ich muss bis zum Unterstand kommen. Ich darf nicht hinfallen. Ich darf nicht schreien. Fast ist es vorbei, morgen noch. Dann werde ich meine Einsamkeit haben. Ich werde die Maske der starken Frau fallen lassen können, werde weinen und schlafen können.
0: Die Legion Condor der deutschen Nationalsozialisten bombardiert gezielt spanische Städte. Über die Bombardierung von Madrid schreibt Mika Echebeher.
1: Die zerlumpte Menge ist gezeichnet von allen Kämpfen, denen an der Front und denen gegen die Feuerbrunst, gegen die qualmenden Ruinen, unter denen man Verwundete oder Tote suchen muss, die die faschistischen Luftangriffe Tag für Tag, Stunde für Stunde anhäufen. Die Arbeiterviertel sind am stärksten betroffen. Ihre Bewohner wandern Tag und Nacht zu den bürgerlichen Straßen des Viertels, wo, wie es heißt, keine Bomben fallen. Greise, Frauen, Kinder irren umher, auf der Suche nach einem Nachtlager.
0: Es gelingt der Republikanischen Volksfront, unter großen Verlusten und mit Hilfe militärischer Unterstützung aus der Sowjetunion, Madrid zu verteidigen und die Faschisten zurückzudrängen. Im Herbst 1938 forderte der Völkerbund den Abzug aller nicht-spanischen Verbände, um den internationalisierten Konflikt zu einer innerspanischen Angelegenheit zu machen. Daraufhin schickte die republikanische Regierung die internationalen Brigaden im Oktober 1938 in ihre Heimatländer zurück. Die Putschisten kamen der Forderung, ihre Verbündeten abzuziehen, nicht nach. In den zwei Jahren von Herbst 1936 bis Herbst 1938 haben 40.000 bis 50.000 Männer und Frauen in den Reihen der internationalen Brigaden ihr Leben aufs Spiel gesetzt, als KämpferInnen, aber auch als ÄrztInnen, als SanitäterInnen, als JournalistInnen oder in der Logistik. Im April 1939

0: Die Freiwilligen aus dem globalen Süden vereinte die Überzeugung, dass ihr Kampf für die Ziele und den Sieg der Spanischen Republik ein internationaler Kampf war, der sowohl geopolitische Auswirkungen haben, als auch sie selbst gegen die Unterdrückung in ihren Heimatländern empowern würde. Canute Frankson schrieb an seine Familie:
1: Wir werden uns eine neue Gesellschaft bauen, eine Gesellschaft des Friedens und des Wohlstands. Es wird keine Grenzen für die Hautfarben geben, keine diskriminierenden Züge, keinen Lynchmord. Deshalb, meine Lieben, bin ich hier in Spanien.

0: Seit dem Sturz des Assad-Regimes im Dezember 2024 befindet sich Syrien in einer fragilen Übergangsphase. Präsident Ahmed al-Sharqa, ehemaliger Anführer der islamistischen Miliz Hayat Tahrir al-Sham, hat die alte Verfassung ausgesetzt und regiert seither mit einer Interimsregierung. Eine Übergangsverfassung trat im März 2025 in Kraft. Seit Oktober 2025 gibt es ein ernanntes Parlament. Doch der politische Übergang bleibt umstritten. Ungeklärt sind die Rechte religiöser und ethnischer Minderheiten, Alawiten, Drusen, Kurden, die Integration der kurdisch geführten SDF-Milizen ins syrische Militär sowie eine neue Verfassung. Vereinzelt kommt es weiterhin zu Kämpfen. Die wirtschaftliche Lage bleibt für die meisten Syrerinnen schwierig und noch immer gibt es keine strafrechtliche Aufarbeitung der Verbrechen der Assad-Ära. In diesem fragilen Umfeld arbeiten lokale Organisationen wie Sawatna al-Suriya mit den Menschen, die unter dem Krieg am meisten gelitten haben, Frauen und Kinder. Sarah Almir, Geschäftsführerin von Sawatna, erzählt, wie sich ihre Arbeit mit traumatisierten Frauen und Kindern seit dem Umbruch verändert hat und was es braucht, damit aus dem Ende des Krieges auch wirklich Frieden wird. Ein Beitrag von Eva Gutensohn.
1: Wie sieht eure Arbeit bei Sawatna aus?
2: During the revolution we were a group of activists. We started from 2011 as members and in 2014 we started the idea of Sawatna.
3: Während der Revolution waren wir eine Gruppe von Aktivistinnen. 2014 entstand die Idee von Sawatna. Der Grundgedanke war, dass die Syrerinnen selbst die Aufgabe haben, die Situation in Syrien zu verändern und diesen Wandel für ein besseres, würdevolles und freies Leben der syrischen Bevölkerung anführen müssen. So haben wir angefangen. In belagerten Gebieten wie dem östlichen Umland von Damaskus, in Yarmouk, im südlichen Umland von Damaskus und in Homs. Mit Ernährungssicherheit, Nothilfe und psychosozialer Unterstützung für Kinder sowie Bildungsangeboten für Kinder, die Schule abgebrochen hatten. Nach einer Weile merkten wir, dass wir Nachhaltigkeit brauchen, auch wenn die Lage in Syrien das sehr schwer machte. Wir wurden zwei- oder dreimal vertrieben, etwa aus Ost-Ghuta, aus Beitzheim und dem nördlichen Umland von Damaskus. Auch unser Team in Homs wurde vertrieben. Wir blieben dann einige Jahre in Idlib und im Umland von Aleppo, verteilten uns aber jetzt nach der Befreiung wieder über ganz Syrien. Nach 2016 entwickelte Sawatna eine Strategie mit klar definierten humanitären Bereichen für die Gemeinschaftsentwicklung. Bildung, Schutz, Frauenförderung und Ernährungssicherheit. Das sind bis heute unsere Hauptbereiche. Nach der Befreiung haben wir den Wiederaufbau als weitere Priorität hinzugefügt, denn das ist ein echtes Bedürfnis der syrischen Gesellschaft.
2: After liberation, we added the peace building work as a a priority now for Syrians, and we can really, it's a need for the Syrian community.

Mehr als ein Jahr nach dem Sturz des Assad-Regimes zeichnen aktuelle ExpertInnen-Einschätzungen ein Bild von vorsichtigem, aber fragilem Fortschritt. Nach über 50 Jahren Diktatur und 13 Jahren Bürgerkrieg sei das erste Jahr des Übergangs komplex und unvollkommen gewesen. Das Land stabilisiere sich aber erkennbar. So etwa Charles Lister vom Middle East Institute. Die

0: libysche Küste habe sich von der instabilsten Region Anfang 2025 zur ruhigsten in der zweiten Jahreshälfte entwickelt. Auch Anschläge und Opferzahlen des IS seien 2025 deutlich zurückgegangen. Gleichzeitig warnen BeobachterInnen vor drei ungelösten Krisenherden: der Integration der kurdisch geführten SDF in die syrische Armee, den Unruhen in der Drusenregion Swaida und den Spannungen mit Israel. Wirtschaftlich bleibt die Lage dramatisch. Syrien gilt weiterhin als Subsistenzwirtschaft. Das Bruttoinlandsprodukt liegt noch immer 87% unter dem Stand von 2011. Ein Hoffnungszeichen? Am 12. Juli 2026 kam die Übergangsversammlung erstmals zusammen. Ein symbolischer Schritt hin zu ziviler Regierungsführung. Ihr arbeitet viel mit traumatisierten Frauen und Kindern. Was macht ihr konkret mit ihnen?
1: All the Syrians witnessed the war, and I think the children was affected. Were affected by the war very, very heavily. They lost their parents, one of them at least. They witnessed a lot of violence. They lost their homes.
2: Alle SyrerInnen haben den Krieg miterlebt, aber die Kinder waren besonders stark betroffen. Viele haben mindestens einen Elternteil verloren, sehr viel Gewalt miterlebt, ihr Zuhause verloren, wurden mehrfach vertrieben, sind aus der Schule herausgefallen. Dazu kommt die Armut und Probleme innerhalb der Familien. Auch die Frauen sind stark betroffen, aber wir konzentrieren uns besonders auf die Kinder, weil wir glauben, dass Kinder unsere Zukunft sind. Wenn wir für sie sichere Orte schaffen und sie dabei unterstützen, mit dem Erlebten umzugehen und zu verstehen, was um sie herum passiert ist, können wir gemeinsam einen besseren, sichereren Weg finden. Für die Kinder bieten wir sichere Räume und arbeiten daran, sie zurück in die Bildung zu bringen. Schule ist ein Teil eines normalen Lebens. Wenn Kinder die Schule verlassen, haben wir beobachtet, dass Jungen zu bewaffneten Gruppen gehen und Mädchen von Frühverheiratung oder Kinderarbeit bedroht sind. All das hat schlimme Folgen. Unsere Arbeit besteht darin, sie zurück in die Schule und Bildung zu bringen, ihnen sichere Räume zu bieten und lokale Fachkräfte weiterzubilden, damit sie qualifiziert mit Kindern in Kriegsgebieten arbeiten können. Das erfordert besondere Sensibilität. Man muss wissen, wie man spricht und handelt. Wir unterstützen sie durch psychosoziale Programme und Theaterarbeit dabei, ihre Schwächen zu überwinden und geben ihnen wieder Hoffnung auf die Zukunft. Bei den Frauen arbeiten wir nicht nur in unserem Bildungszentrum, sondern unterstützen sie auch durch wirtschaftliche Programme, soziale Stärkung und im Gesundheitsbereich. Die Arbeit mit Frauen finde ich sehr interessant und hoffnungsvoll, weil wir da diese Energie spüren, auch unter den schwierigsten Bedingungen zu arbeiten.
1: Working with women is very interesting and very hopeful because we have this energy to work in the worst conditions.
0: What imagination of peace do the children have? Was für ein Bild von Frieden? Welche Vorstellung von Frieden haben die Kinder? Ich kann mir vorstellen, dass sie einen Großteil ihres Lebens in einer Kriegssituation mit viel Gewalt und ohne Vertrauen verbracht haben. Haben Sie überhaupt eine Vorstellung davon?
1: I think the children all the time think about their reality or the environment around them.
2: Die Kinder denken die ganze Zeit über ihre Realität und ihr Umfeld nach. Sie drücken Frieden auf ihre Weise aus. In der psychosozialen Arbeit machen wir Übungen zu sicheren Orten und dazu, was Frieden für diese Kinder bedeutet. Die meisten sagen, Frieden sei die Familie, die Eltern, ein gutes Zuhause. Manche zeichnen die Schule oder unser Zentrum, den Ort, an dem sie Unterstützung und gute Fürsorge gefunden haben, wo sie ihre Gefühle und Gedanken frei und ohne Angst ausdrücken können. Wenn man Erwachsene nach Frieden fragt, sprechen sie über Konflikt, Krieg, Gemeinschaft und gute Beziehungen. Die Kinder aber sprechen über ihr unmittelbares Umfeld, ihre Familie, ihre FreundInnen, ihre LehrerInnen. Sie drücken Frieden aus, indem sie ein unterstützendes Umfeld beschreiben.
1: They express the peace in finding a supportive environment.
0: And how far do you think education is important for? Wie wichtig ist Bildung für einen langfristigen Frieden?
1: I think education is very important for any society to be developed or and have peace.
2: Bildung ist für jede Gesellschaft sehr wichtig, um sich zu entwickeln und Frieden zu erreichen. Denn Unwissenheit führt oft zu irrationalem Verhalten. Wir sehen viele Herausforderungen in ländlichen, wenig gebildeten Gemeinschaften, wo der Anteil gebildeter Menschen gering ist. Bildung kann die Hoffnung und den Blick der Menschen auf die Zukunft erweitern und die Beziehungen zwischen ihnen verbessern. Wenn wir uns auf Bildung konzentrieren, geht es darum, gebildete, qualifizierte Menschen zu finden, die ihre Gemeinschaften führen können, ihre Ressourcen und Fähigkeiten besser nutzen, ihre Umwelt und Familien schützen und mit anderen zusammenarbeiten können.
3: I think a big problem is the conflicts in between the different ethnic and religious groups.
4: Ein großes Problem, so wurde es zumindest in unseren Medien vermittelt, sind die Konflikte zwischen den
1: verschiedenen.
2: Sawadna wurde von Anfang an von Mitgliedern aus verschiedenen ethnischen Gruppen und Regionen Syriens gegründet. Wir sind also selbst ein Beispiel dafür, wie SyrerInnen zusammenarbeiten können. Wir wissen, dass es sektiererische und ethnische Spannungen in Syrien gibt. Aber wir haben ein tieferes Verständnis dieser Themen. Wir sind überzeugt, dass die Wurzel des Konflikts in Syrien politisch ist, nicht sektiererisch, religiös oder ethnisch. Und wir kennen die Rolle des Assad-Regimes bei der Verbreitung von Hassrede in Syrien. Aus diesen zwischen verschiedenen Gruppen zu planen und Aktivitäten zu entwickeln, die unterschiedliche Communities zusammenbringen. Zum Beispiel wählen wir bei vielen Projekten bewusst Teilnehmende aus verschiedenen Gruppen aus, damit sie gemeinsam arbeiten und erkennen, dass sie dieselben wirtschaftlichen und politischen Interessen teilen. Aber echte Versöhnung zwischen den SyrerInnen in unterschiedlichen Regionen erfordert mehr. Sie muss vom Staat selbst getragen werden. Wir brauchen einen glaubwürdigen Weg der Transitional Justice, der alle Täter aus allen Lagern während des Krieges verfolgt, und nationale Dialogräume für alle SyrerInnen, geführt vom Staat, nicht von Sawadna oder einer anderen Organisation. Wir tun unser Bestes, aber für die Versöhnung zwischen den Communities braucht es größere, staatlich geführte Anstrengungen.
1: So we do our best, but I think for the conciliation between the communities we need bigger efforts. Led by the state.

0: Genau die Konfliktlinien, die Sarah Almir anspricht, gelten laut internationalen BeobachterInnen als die größten Risiken für Syriens weiteren Weg. Neben der SDF-Integration vor allem die Gewalt in Zweida. UN-Generalsekretär Antonio Guterres betonte zuletzt die Notwendigkeit, Syriens Souveränität zu wahren, Verantwortlichkeit für Gewalt sicherzustellen und alle Gemeinschaften des Landes zu schützen. Was ist deiner Meinung nach eure Stärke als relativ kleine Organisation im Vergleich zu den großen internationalen NGOs? Was könnt ihr, was diese nicht können?
1: I think the grassroots organization or association, they can do a lot because they are locals at the beginning. They are locals. They have this deeper understanding for the challenges, for the opportunities in their communities.
2: Ich glaube, Basisorganisationen können sehr viel bewirken, weil sie lokal verankert sind. Sie haben ein tieferes Verständnis für die Herausforderungen und Möglichkeiten in ihren Gemeinschaften. Wir sprechen die Sprache der Menschen, verstehen sie und können klar und verständlich mit. Die meisten Organisationen, die von außerhalb Syriens kommen, bleiben in Damaskus und trauen sich kaum, etwa nach Aleppo oder ins Umland von Deir ez-Zor zu fahren. Als Syrerin bin ich überall in Syrien gewesen, an der Küste, in Aleppo, im Umland von Aleppo, in Idlib, in Deir ez-Zor, überall, wo meine Arbeit es erfordert hat. Wir haben dieses Netzwerk an Beziehungen und kennen unser Land. Ich denke, Basisorganisationen haben auch ein tieferes Verständnis für die Bedürfnisse der lokalen Gemeinschaften und dafür, welche Lösungen und Alternativen wirklich passen würden. Das ist unsere Stärke.
3: What does Syria need, in your opinion, for a lasting peace now?
0: Was braucht Syrien deiner Meinung nach für einen dauerhaften Frieden?
1: The first thing and the most important step for Syrians is a state and ruled by law.
2: Das Wichtigste und das Zweite ist ein glaubwürdiger Weg der Transitional Justice, der wirklich alle Täter verfolgt, die während des Krieges Verbrechen begangen haben, nicht nur die.

0: des Assad-Regimes, sondern alle Täter in Syrien und dem alle SyrerInnen vertrauen können. Das würde verhindern, dass Syrien in einen Bürgerkrieg oder in erneute gewaltsame Konflikte abgleitet.
1: What do you expect of other countries?
2: Was erwartest du von westlichen Ländern?
3: I think they have to understand that we are not just sectarian groups or ethnic group.
0: Sie müssen verstehen, dass wir nicht einfach nur sektiererische oder ethnische Gruppen sind. Wir können uns politisch ausdrücken und die Wurzel unserer Konflikte ist politisch. Das Problem, das wir lösen müssen, betrifft das politische System und die Form des Staates. Die westlichen und europäischen Länder müssen den Willen der SyrerInnen. Ich wünschte, sie würden mehr tun als nur humanitäre Hilfe. Also auch die politischen nationalen Anliegen der SyrerInnen unterstützen.
2: Trotz allem gibt es auch handfeste Anzeichen für Wandel. Seit Dezember 2024 sind rund 1,6 Millionen Geflüchtete und knapp 2 Millionen Binnenvertriebene nach Syrien zurückgekehrt. Und auch die Arbeit von Sawatna trägt Früchte, wie Sarah berichtet.
3: In 2016 we were working in Homs City and it was besieged area, there is a besieged neighborhood.
0: 2016 haben wir in der Schachmet war sehr gewalttätig, kam mit einem Messer in die Schule und fügte sich manchmal Selbstverletzungen zu, weil er so viel Folter im Krieg miterlebt hatte. Einmal griff er sogar die Betreuerin an und riss ihr den Hijab herunter. Aber im Laufe des Programms begannen wir, ihm friedlich zu begegnen. Die Betreuerin brachte ihm bei, wie man kommuniziert und zusammenarbeitet. Nach zwei Sitzungen ließ er sein Messer schon zu Hause. Er hatte eine sehr starke Persönlichkeit, war wirklich ein geborener Anführer und begann, die anderen Kinder zu führen. Statt sie zum Kämpfen außerhalb der Schule anzustiften, begann er, sie zum Singen zu bringen. Er hatte eine schöne Stimme und gründete einen kleinen Chor. Sie sangen traditionelle und sogar revolutionäre Lieder in der Schule. Am Ende des Programms war Ahmed viel weniger wütend als zu Beginn. Er baute friedliche Beziehungen.
3: Safa was educated in our center. She started education in 8 years when she was 8 years old.
0: Und dann gibt es die Geschichte eines Mädchens. Ihr Name war Safa. Sie kam mit 8 Jahren zu uns ins Bildungszentrum und als wir sie wieder trafen, war sie 15. Sie erzählte uns, wie dankbar sie dem Zentrum sei, weil sie durch uns in die Schule zurückkehren konnte und jetzt die Sekundar mit 12 Jahren verheiratet werden, ist das eine große Errungenschaft. Ich hatte das Gefühl, dass wir wirklich etwas bewirkt haben, weil sie sich in diesem Alter dagegen entschieden hat.
3: I think it's a great achievement. I feel that I did a lot of things because she refused to marry in this age.
1: What does give you hope?
2: Was gibt dir neben diesen schönen Geschichten Hoffnung für die Zukunft Syriens?
3: The Syrians themselves. After what happened in 16 years in Syria, you can't understand that the liberation came out like this.
0: Die Syrerinnen selbst. Nach dem, was in den letzten 60 Jahren in Syrien passiert ist, hätte niemand erwartet, dass die Befreiung so verhältnismäßig gewaltarm verlaufen würde. Ich weiß, dass wir diese Herausforderung überwinden und den Wandel wirklich anführen können. Es gibt äußere Faktoren, die die Politik in Syrien mitbestimmen. Israel, die USA, die Türkei, sogar arabische Länder mischen sich ein. Aber ich glaube, die SyrerInnen werden sehr hart dafür kämpfen, den Staat aufzubauen, von dem sie träumen.
3: I think the Syrian will fight very hardly to build their state as they dream.

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0: Liebe Hörerinnen und Hörer, ich begrüße Sie und euch ganz herzlich aus dem Pavelhaus, aus dem Pavlova Hiža in Lafeld. Der Grund, warum wir da jetzt sitzen, ist das 11. Jubiläum meiner Sendereihe zu Gast in Downtown Bad Radkersburg. Zum ersten Mal ist die erste Ausgabe dieser Sendung ist am 5.10.2015 on air gegangen, damals noch auf Radio Agora, und mein erster Gast war damals die Viola Hammer, die jetzt da gerade vor kurzem erst in Graz mit ihrem neuen Projekt Mel E gespielt hat und sehr gute Kritiken dafür bekommen hat. Wir sind voriges Jahr schon einmal ziemlich zeitgleich an der gleichen Stelle gesessen. Das war das halbe Live-Debüt jetzt auf Radio Helsinki. Allerdings ist die Sendung im Vorjahr zwar live aufgezeichnet, aber dann erst zeitversetzt am Abend ausgestrahlt worden. Also heute ist so quasi wirklich das Live-Debüt meiner Sendereihe jetzt hier auf Radio Helsinki. Und wir haben echt viel vor in den nächsten beiden Stunden. Es sind insgesamt 10 Gäste angesagt, ein paar kommen erst, und ich möchte einfach einmal zu Beginn einen kurzen Überblick geben über das, was euch jetzt in den nächsten beiden Stunden erwarten wird. Hier am Tisch bei mir sitzt schon einmal die Gastgeberin, die Susanne Weidlaner. Sie ist die Obfrau des Artikel 7 Kulturvereins und die Leiterin des Babelhauses und wird ein bisschen was darüber erzählen, was das eigentlich da ist, was da passiert. Dann haben wir auch jemanden vom Sender da, also zwei sogar, die Lili Jagl haben wir da, sie ist die Leiterin der Kulturredaktion von Radio Helsinki, und auch der Gernot Dudner von der Technik sitzt da mit dem Kopfhörer daneben, neben dem Moritz Pfeiler, den mag ich erwähnen, den Techniker aus Radkersburg, der für den Sound verantwortlich ist. Dann haben wir den Mike Markert da schon sitzen, der ist ein Autor, der in Steins lebt und ist gerade Artist in Residence in Bad Radkersburg und wird ein bisschen was über seinen Radkersburg-Bezug erzählen und warum er gerade da ist und was er da macht. Ebenfalls für die erste Stunde angekündigt sind noch drei Gäste aus Gornja-Radgona, die Mojca Muhic, sie ist die Initiatorin des Kulturvereins Tenzin und gleichzeitig auch die künstlerische Leiterin des dazugehörigen Festivals, das heißt Zest Art Festival. Und sie hat zwei Fotokünstler und Künstlerinnen mitgebracht, die Daniela Grgic und den Marko Modic. Die haben beide Ausstellungen, die jetzt demnächst in Bad Radkersburg bzw. in Gornja-Radgona beginnen werden. Also was mich besonders freut, ist, wir haben von den 10 Gästen heute gleich 4 aus Slowenien. Auch die Musik, die es dann nach der Sendung da im Garten des Pavelhauses geben wird, ist teilweise aus Slowenien. Also das grenzüberschreitende Idee, diese Radiosendung funktioniert nach wie vor, obwohl wir den Sender gewechselt haben oder vielleicht sogar umso mehr jetzt. Was wird in der zweiten Stunde passieren? In der zweiten Stunde kommt der Georg der Schurl Laube, ein Liedermacher aus der Steiermark, der ein bisschen was von seinem neuen Album erzählen wird und dann auch später im Garten im Pavelhaus spielen wird. Dann kommt der Bojan Tomaschitz von der Band Nea Boy Nula. Das ist eine slowenische Punkband. Nea Boy Nula heißt übersetzt, sei keine Null. Gibt es schon länger. Ich habe von denen leider gar nicht noch was gehört, aber er wird eben heute dann am Nachmittag mit seiner Band dann Unplugged da im Garten noch gastieren. Dann wird die Urška Sarasin kommen, die ist vielen als Urška Šošta bekannt, die Leiterin des Kongresszentrums Zehnerhaus, wird ein bisschen was über ein Projekt erzählen, das es jetzt abholt in Radkersburg und Gornja-Radgona gleichzeitig geben wird, und den Bogen am Schluss werden wir dann schließen, dass dann auch noch der David Kranzelbinder, der künstlerische Leiter des Pavelhauses, kommen wird und ein bisschen was über die aktuelle Ausstellung Tunnelblick Tunelski Wit erzählen wird, die es da gerade gibt. Und der David, der Dressler, hat jetzt schon wieder was auf seinem Plattenteller liegen. Er ist auch hinlänglich als DJ, nicht nur als DJ, sondern auch als Künstler, Sladolet Love Comet bekannt. Und was hat der David jetzt auf dem Turntable liegen?
1: Da liegt von den Legendary Blackbirds Walking in Rhythm.

0: für den ersten musikalischen Einstieg, David. Es werden noch weitere folgen. Susanne Weidlaner, Obfrau des Artikel 7 Kulturvereins und Leiterin des Pavelhauses. Wir haben jetzt ja doch mit dem Publikum des Senders Radio Helsinki eine neue Hörerinnenschaft, kann man sagen, die vielleicht noch nicht so viel wissen über das, was da eigentlich jetzt passiert in Lafeld. Was ist der Artikel 7 Verein? Was ist das Pavelhaus? Welche Funktion hast du da im Haus?
1: Ja, also ich bin die Obfrau des Vereins und somit auch des Hauses, weil das Pavelhaus gehört eben dem Artikel 7 Kulturverein für Steiermark. Der Verein ist 1988 gegründet worden mit dem Ziel, die slowenische Volksgruppe in der Steiermark zu vertreten und deren Rechte einzufordern, die ja im besagten Artikel 7 des Staatsvertrages verankert sind. Also die steirischen Sloweninnen und Slowenen sollten dieselben Rechte haben wie die Burgenland-KroatInnen und die Kärntner SlowenInnen. Und das ist aber nie umgesetzt worden und der Verein hat eben, oder engagierte Leute aus der Region bzw. aus Slowenien haben sie zusammengetan, haben dann den Verein gegründet und seit 1995 gibt es dann auch das Kulturzentrum. Das ist ein altes Bauernhaus hier in Lafeld auf Slowenisch Poternam bei Bad Radkersburg, das dann hergerichtet worden ist und seit 1998 offiziell eröffnet ist. Es hat sich in den all den Jahren die Arbeit verändert, erweitert. Aber von Anfang an war es uns ein wichtiges Anliegen, eben über die Geschichte der Sloweninnen in der Steiermark zu informieren. Das ist eben diese ständige Schautafelausstellung, die wir da jetzt in dem Raum haben, wo wir sitzen. Dann in diesem Raum finden auch Slowenischkurse statt. Hier probt auch unser Chor, der Pavelhauschor, die auf Slowenisch und auf Deutsch und manchmal sogar auf Englisch singen. Ein ganz wichtiger Teil unserer Vereinsaktivität, die gibt es seit 2014. Dann haben wir natürlich diverse Publikationen, die wir herausgeben. Am regelmäßigsten ist es unsere Broschüre 7 mit einerseits in einer Dokumentation, was das ganze Jahr über so bei uns passiert ist, wo wir waren, aber auch mit Beiträgen zur Geschichte der Region, teilweise auch zu den Ausstellungen, die wir gehabt haben, also so ein bunt gemischter roter Faden, der manchmal ein paar Kurven macht. Und ja, und dann haben wir 3 bis maximal 4 Ausstellungen pro Jahr im sogenannten Wirtschaftsraum dieses Bauernhauses. Darüber wird dann der David Kranzelbinder mehr dann erzählen. Meistens zeitgenössische Kunst, aber wir haben auch historische Ausstellungen gehabt, zum Beispiel in Kooperation mit der Slawistik zusammen vor ein paar Jahren die Steiermark-Ausstellung, wo es um Postkarten gegangen ist, die analysiert wurden, also aus der Untersteiermark, und dann das Thema Postkarten als Kommunikationsmittel, aber auch in welcher Sprache wurde geschrieben und wie dann auch dieser Nationalitätenstreit sich auch auf diesen Postkarten gezeigt hat, und das war eine sehr, sehr spannende und gut besuchte Ausstellung.
0: Und das Pavelhaus ist seit kurzem Mitglied von Radio Helsinki.
1: Ja, genau, wir sind auch Mitglied von Radio Helsinki. Ist vielleicht ein bisschen ungewöhnlich, weil wir ja sozusagen ganz weit weg sind von Graz da. Aber online sind ja viele Radios gut zu hören und somit ist auch Radio Helsinki hier gut hörbar.
0: Lilli Jackel, du bist die Leiterin der Kulturredaktion, bist in der Öffentlichkeitsarbeit von Radio Helsinki engagiert, Projektkoordination Indie-Re, was immer das genau ausmacht, und auch Betriebsrätin, also die wird es nicht langweilig. Du bist seit 2020 bei Radio Helsinki und hast dann 2022 die Gründung und Leitung der neuen Kulturredaktion übernommen. Was ist denn für dich der Spirit von Radio Helsinki und was war der Grund, warum du

0: da 2020 gedacht hast, da will ich jetzt dabei sein und dann auch die Kulturredaktion 2022 gegründet und übernommen hast?
1: Der Spirit, das ist eine bisher schwierige Frage. Niemals aufgeben vielleicht, immer weiter senden. Ja. Und 2020 war ja das Corona-Jahr, da habe ich Zeit gehabt im Lockdown und begonnen in der damaligen Kulturredaktion, die sich gegründet hat wegen dem Lockdown, damit man berichtet, was noch über ist von der Kultur, wenn niemand sie besuchen darf.
0: War dir das, was da in Radkersburg rund ums Pavelhaus passiert, vorher schon ein Begriff oder bist du jetzt eher jetzt erst, seitdem es da jetzt auch diese Übereinkunft und die Kooperation mit den regionalen Sendungsgestaltern von Radio Helsinki aus der Region gibt, auf das gestoßen, was da passiert bei uns in der Südoststeiermark?
1: Also auch wir in der Hauptstadt kommen manchmal aufs Land. ich war sogar bei der Eröffnung vom Tunnelblick hier, von der aktuellen Ausstellung und man kann sogar auch Radio Helsinki Beiträge hören in der Ausstellung. Ich bin mit dem Grills Kulturverein hier vertreten und habe eine Radiokollage gestaltet. Kann man sich hier im ersten Stock anhören.
0: Steht bei mir auch am Zettel drauf, Grills Kulturverein. Mhm. Magst du das ein bisschen erklären, was das ist und was ihr macht?
1: Ebenso widerständig wie das Freie Radio, deshalb mit den drei R. Und es ist ein queerfeministischer Kulturverein. Wir veranstalten hauptsächlich in Graz Kultur-, Musikveranstaltungen. Genau.
0: Es gibt ja auch viele, die meine Sendereihe wahrscheinlich länger kennen als Radio Helsinki, obwohl Radio Helsinki deutlich älter ist. Aber man muss natürlich dazu sagen, dass jetzt gerade viele Leute aus der Region Zugang zu freien Radios oder überhaupt Kenntnis von freien Radios auch gekriegt haben, weil es halt meine Sendereihe da auch schon relativ lang gibt und einfach dadurch viele Leute auch damals auf Radio Agora und jetzt auf Radio Helsinki gestoßen sind. Deswegen vielleicht kurz nur, Radio Helsinki, habe ich schon gesagt, ist 2000 gegründet worden und ist eben seitdem als 24-stündiges Vollprogramm auf Sendung. Aber das hat dann noch viel was Revolutionäreres gehabt, weil da hat es Aktivisten gegeben, die schon ab 1992 in Graz auf Dächern unterwegs gewesen sind und in Form von sogenannten Piratensendern Sendungen on air gestellt haben, damals schon, um eben das zu erreichen, dass eben auch anderen Sendern das zugestanden wird, auf Rundfunkbändern offiziell Sendungen auszustrahlen.
1: Früher hat der ORF das Monopol auf den Rundfunk gehabt, also es hat gar nichts anderes existiert. Dann haben sich ein paar AktivistInnen gefunden und die wollten halt auch senden, sind dann mit ihren Sendern herumgerannt auf den Grazer Bergen. Und die Legenden gehen da halt in mehrere Richtungen. Eine schöne Geschichte war, dass die Sender immer wieder natürlich dann von der Polizei abgenommen worden sind. Und dann sind sie immer noch nach Italien gefahren, da hat man das kaufen können und es war am günstigsten. Ja. Und dann 1995 schon ist das ORF-Monopol gefallen und dann hat Radio Helsinki schon zum Senden begonnen. Also uns gibt es jetzt schon über 30 Jahre und 2000 ist es dann wieder weitergegangen. Es hat da Unterbrechungen gegeben bei uns. Und ja, noch eine schöne Geschichte ist, warum Radio Helsinki Radio Helsinki heißt. Das weiß auch niemand so ganz genau. Aber die Lösung ist, es war der beste Name, den sie damals gefunden haben. Ich weiß nicht, vor 30 Jahren hat's wohl so eine Skandinavien-Idee im Kopf von vielen Leuten gegeben, dass es dort besser ist. Ich habe mir erzählen lassen, sie wollten einen Namen haben, der so weit weg wie möglich von der Steiermark ist. Da ist ihnen Helsinki eingefallen, ich wäre noch weiterkommen, aber ja. Und sie haben damals anscheinend wie beim Song Contest abgestimmt, 12 Punkte, 10 Punkte. Und da hat Helsinki gewonnen. Unser Öffentlichkeitsarbeiter, der Manfred, sagt immer, zum Glück hat Helsinki gewonnen, weil der zweite Platz wäre gewesen Radio, Radio.
0: Okay.
1: Und eben wir senden jetzt auch, seit viele von Agora zu uns gewechselt haben, auch auf Slowenisch, was uns sehr freut. Wir haben ein mehrsprachiges Programm. Und ja, wir haben dann offenen Zugang. Das heißt, alle, die möchten, können bei uns auch eigene Sendungen gestalten.
0: Ja, also wir sind, glaube ich, zu fünft oder zu sechst, die damals eben aus gründen.de hinlänglich bekannt sind, den Sender gewechselt haben. Und da die Jasmina Godetz hat auch ein Sendeformat entwickelt, wo ich immer wieder staune, auch wenn ich leider natürlich das meiste nicht verstehe, aber wo ich immer wieder staune, was sie da alles auf die Füße gestellt hat, seitdem sie bei euch ist.
1: Mhm. Na, ist schön, das bereichert ja unser Programm. Und ja, die Leute, die Slowenisch sprechen können, die freuen sich vielleicht dann auch, wenn sie in ihrer Muttersprache was hören.
0: Die Slowenien-Community in Graz ist groß. Es gibt ja in Graz viele Veranstaltungen, die der Artikel 7-Verein durchführt. Susanne?
2: Ja, also zumindest die mit einem slowenischen Pass sollten laut Statistik ungefähr 2.500 bis 3.000 sein, die in Graz leben. nicht hinzugezählt die Kärntner SlowenInnen. Und da ist schon eine Community da, die der sehr wichtig ist, die slowenische Sprache weiterzugeben, die Kinder zum muttersprachlichen Unterricht schicken. Wir machen eben auch in Kooperation mit diesem muttersprachlichen Unterricht dann slowenisches Kindertheater oder mit KinderbuchautorInnen Lesungen. Schulschlussfest gibt's auch immer. Auf der anderen Seite gibt's den slowenischen Lesesaal in Graz, jetzt auch schon seit 2013. Das heißt, in der Steiermärkischen Landesbibliothek, wenn man mit der Rolltreppe runterfährt, gibt's rechts hinten eine slowenische Bibliothek. Also man kann sie Belletristik, Kinderbücher, Sachbücher ausborgen auf Slowenisch. Aber oben im Veranstaltungssaal gibt's so grob einmal im Monat eine Präsentation eines Autors, einer Autorin aus Slowenien, oder es gibt Vorträge zu slowenischen Themen, geschichtlichen Themen, und ja, da sind wir jetzt auch schon über 10 Jahre aktiv.
0: Bevor wir jetzt zu Mike Markert kommen, der jetzt gerade als Artist in Resident da in Bad Radkersburg ist, hören wir jetzt ein nächstes Musikstück von David.
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1: Und schon sind wir wieder on air. Das war jetzt schneller aus als geplant. Es sind inzwischen neue Gäste gekommen, die jetzt noch der Wahl kurz draus warten werden. Und wir werden jetzt mit dem Mike Markert noch ein kurzes Gespräch führen und dann nochmal eine kurze Musikpause machen und dann einfach weiter mit dem Programm fortfahren. Mike, du bist jetzt gerade in Radkersburg, in Lafeld, direkt da. Also es gibt ja oben jetzt, dass der Dachboden ausgebaut worden, und du bist jetzt der Erste, der das nutzt, um direkt im Babelhaus als Artist in Resident zu wohnen. Du hast einen starken Radkersburg-Bezug, bist Autor schon seit den 80er Jahren und lebst jetzt in Steins. Was ist dein Bezug zu Radkersburg und wie bist du auf die Idee gekommen, jetzt wieder quasi zurück in deine alte Heimat, dort nach Lafeld zu kommen und da jetzt da drei Wochen da zu verbringen und dich kreativ zu betätigen?
2: Seit 2024 beschäftige ich mich ein wenig mit meiner Familie, mit meiner Kindheit, mit den Geschwistern, den Eltern. Und mein eigentlicher Bezug ist jener. Mein Vater ist geboren in Radkersburg, ist dann aber als Lehrling nach Graz gegangen. Wir vier Kinder sind dann schon in Graz geboren. Das heißt, wir haben nie in Radkersburg in dem Sinn gewohnt, aber sehr lange in Radkersburg gelebt. Also die ersten 16, 17 Jahre meines Lebens war ich jede freie Minute in Radkersburg. Da kommt natürlich einiges zusammen an Zeit, wenn man denkt, diese Schulferien, das ist lange Zeit. Also wir haben sehr intensiv Radkersburg, so wie auch viele Radkersburger Freundschaften in uns eingetragen. Und jetzt, wo die Eltern eben gestorben sind und ich das Ganze wieder so für mich literarisch auseinanderfalte, ist ein Projekt entstanden, ist ein Arbeitstitel, meine unsterbliche Mutter. Da gibt es schon einen Text, den ich dann nächste Woche, nächsten Freitag, bei meiner Lesung da im Babelhaus auch vorlesen werde, der meine viel zu frühe Geburt zum Thema hat, weil ich bin zwar nicht in Radkersburg geboren, aber fünf Wochen zu früh am Geburtstag meines Großvaters, und um diese günstige Konstellation baue ich halt so eine halb wahre und halb interessante Geschichte auf. Und jetzt, Radkersburg ist aber in meiner Literatur immer wieder vorgekommen, oft als Textzitat, oft als Gefühl. Und dieses neue Projekt hat mich dann aber doch so sehr gefangen genommen, dass ich mich nicht nur mit einer längeren Geschichte begnügen wollte, sondern es hat sich dann irgendwie so gut ergeben, dass ich in der letzten Zeit mehr Kontakt zu Radkersburg hatte. Ist nicht nur positiv, es waren die Todesfälle innerhalb meiner direkten Familie, aber auch in der erweiterten, im Freundeskreis. Und da ist Radkersburg wieder so richtig, hat Radkersburg richtig so zu pochen angefangen in mir. Und natürlich dankenswerterweise diese drei Wochen, die ich jetzt da verbringen kann, sind natürlich grandios. Ich habe mir ein Klapprad gekauft, habe das Auto da endgültig abgestellt und fahre halt diese ganzen frühen Jugendpunkte ab, die ich da so natürlich in mir spüre. Ich war dann auch am ersten Tag auch am Friedhof, um irgendwie darin zu blättern und zu lesen, weil natürlich mein Abstand zu meiner Jugend mit 16, 17, das ist ein halbes Jahrhundert. Das heißt, natürlich sehr viele, auch jüngere Bekannte, Verwandte, Freunde sind jetzt natürlich schon am Friedhof nachzulesen gewesen. Aber dieses Projekt hat toll begonnen. Ich bin ja eigentlich mit einer Vorstellung hergekommen, aber mit keinem Plan. Und das fängt jetzt so zu pulsieren an, und ich habe große Freude, jetzt da zu sein und mich literarisch wieder ein bisschen in Schwung zu bringen.
1: Du hast schon gesagt, du wirst nächsten Freitag eine Lesung da haben, um 18 Uhr da im Babelhaus. Und wir haben uns gestern kurz auf einen Kaffee getroffen, und du hast mir erzählt, dass du mit dem Fotoapparat jetzt da, du hast schon von deinem Klappradl gesprochen, mit dem Fotoapparat in der Gegend herumfährst und so Orte, die du von früher kennst, jetzt wieder fotografisch festhältst und das dann auch irgendwie dann so dir vor Augen hältst, wenn es dann darum geht, daraus Texte zu entwickeln, wenn ich das richtig verstanden habe.
2: Genau, die Fotografien sind ja so Anhaltspunkte und Notizen. Also meine Orte, die ich mir ausgewählt habe für meine Geschichte, das ich mache immer so Geschichten, die vielleicht so 50 Seiten lang werden, schon opulentere Sachen, aber keine Romane, es sind immer so eher Erzählungen. Es gibt nur einen einzigen Ort, der nicht frei zugänglich ist, da muss ich mich noch drum kümmern, vielleicht kriege ich ein wenig Einblick. Das ist dieses ehemalige Gasthaus Neumeister am Bahnhof, weil ich habe auch meinen Urgroßvater noch sehr gut gekannt. Der ist mit 50 als Eisenbahner in Pension gegangen und wie ich 6 oder 7 war, ist er im Alter von 96 gestorben. Und er war so 46 Jahre in Pension und das war von der Plaschenau, wo er gewohnt hat bei meinen Großeltern, ist er jeden Tag zum Neumeister gegangen. Das hat sich bei mir so eingeprägt, dieses hypnotische, diese meditative Situation. Dort hat er getratscht, Karten gespielt, ein Glas Wein getrunken und dann ist er wieder zurückmarschiert. Ich habe jetzt da nachgemessen, das sind hin und zurück 3 Kilometer von der Plaschenau, gar nicht so wenig. Und dann zum Mittag hat ihm die Großmutter was Feines gekocht, dann hat er sein, das war sein Ritual, immer gleich sein Mittagsschläfchen gehalten. Und dann ist er noch einmal zum Neumeister gegangen, wieder dasselbe, Kartenspielen, Tratschen, ein Gläschen Wein und wieder zurück. Und das hat er 45 Jahre durchgehalten. In seinem letzten Jahr war er nicht krank, aber zu müde. Dann hat er eben diesen Marsch und diesen Ritus zu einem Ende gebracht. Aber es war ein total entspannter, sehr wohltuender Mensch. Und das hat sich bei mir so eingeschrieben, dass dieses Neumeisterhaus natürlich in dieser Geschichte einen wichtigen Platz hat, weil dieses Wesen, Otscha, haben wir jetzt eben gesagt, das hatte die Oma, so hat sie ihn genannt, also er hat auch Franz geheißen, aber Otscha hat sie eben zu ihm gesagt. Und das hat mich so bewegt und nie ausgelassen, wie eben auch diese in mir eingetragenen Freundschaften aus der Radkersburger Zeit. Wie ich jetzt am Montag gekommen bin und wir sind vor einem Lokal gesessen in Radkersburg und eine Freundin, ein Freund, ein Verwandter nach dem anderen sind gekommen. Wir sind dann plötzlich eine große Runde dort gewesen. Das war einfach ein großartiges Ereignis.
1: David, wir hören wieder Musik, ja, weil wir werden jetzt dann nämlich dann auch unsere neu gekommenen Gäste bitten, Platz zu nehmen. Wir werden für den Umbau ein bisschen Musik brauchen und dann noch eine kurze Einschulung machen in das, was jetzt in der nächsten halben Stunde
3: bitte da passiert. Bitte dann eine Umbaumusik für dich.
1: Ne? Ja, bitte eine Umbaumusik.
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0: Life is life, es geht halt immer ein bisschen drunter und drüber, wenn man dann nicht ganz genau weiß, wer wann kommt, oder manche sagen dann kurzfristig ab, weil es leider einen Unfall gegeben hat. Also die Daniela Grgic, die Künstlerin, die ich am Anfang schon angekündigt habe, wird leider nicht rechtzeitig zur Sendung kommen können, aber wir haben jetzt zwei erste Gäste aus Slowenien trotzdem hier bei uns sitzen, und zwar die Mojca Muhic aus Gornja Radgona und den Marko Modic. Marko Modic, alles klar. Ja, ja, meine Slowenischkenntnisse sind ausbaufähig eigentlich. Ausbaufähig ist untertrieben, also sie sind so gut wie nicht existent. Und ich weiß, wenn kein Hacek drauf ist, ist er so, Marko Modic, alles klar. Mojca, ich habe gewusst, dass du kommen wirst, aber mir war nicht ganz bewusst, dass du bist. Also du hast ja ewig lang eine Pizzeria in Bad Radkersburg betrieben, die Stromina geheißen hat und in der ich einen großen Teil meiner Jugend verbracht habe. Ja. Wie lange ist das jetzt her?
1: 20 Jahre.
0: Ja? Ja.
1: Seitdem.
0: Ja.
1: Es gibt so viele... 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
0: Also die Susanne, die hat jetzt den Auftrag kurzfristig bekommen, ein bisschen zu übersetzen, weil wir sind uns einig gewesen, Deutsch ist nicht so gut willkommen gewesen, wie ich gefragt habe, ob wir uns in Deutsch unterhalten können. Dann war Englisch kurz Thema, das war dann so nicht unbedingt meine favorisierte Sprache für eine Live-Sendung. Deswegen werden wir jetzt einfach die Susanne bitten, ein bisschen zu dolmetschen.
2: Ich gebe mein Bestes. Die Mojca hat eben gemeint, dass nicht nur für dich das ein beliebtes Lokal war, sondern auch für viele andere, die haben ihre Jugend dort verbracht, eben auch zum Beispiel die Lidija Grinzer-Radojevic, die gestern bei der Ausstellungseröffnung gesprochen hat, auch die hat dann gesagt, ja, das ist mein Jugendlokal gewesen.
0: Aber irgendwann war es dann aus mit der Pizzeria, wir haben das alle bedauert, und du bist dann ein bisschen zumindest uns entschwunden, hin und wieder hat man den Radkersburg zwar gesehen, aber du hast 2016 einen Kulturverein gegründet, der heißt Tenzin, das ist eine Non-Profit-Kulturorganisation, die eben im grenzüberschreitenden Raum von Gornja Radgona und Bad Radkersburg verschiedenste Veranstaltungen durchführt und seit 2020 auch ein eigenes Festival gegründet hat, das Zest Art heißt. Was waren für dich die Ambition, der Grund, diesen Verein zu gründen? Und was hatten Sie in diesen Jahren alles da jetzt getan, seitdem es diesen Verein in Gornja Radgona gibt, der eben auch Radgona und Bad Radkersburg bespielt?
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0: Okay, ich würde dich nur bitten, dass du immer wieder zwischendurch kurze Pausen machst, damit du den Hörerinnen und Hörern die Gelegenheit gibst, dass die Susanne das übersetzt und damit die Susanne auch ja. die Möglichkeit hat, ein bisschen nicht nur dann ganz lange Übersetzungen machen ja. zu müssen.
2: Ja, ja, also 2015 haben sich Gleichgesinnte zusammengetan. Viele davon waren auch arbeitslos und es war dann auch die Zeit der Flüchtlingskrise und wir haben als Freiwillige im Flüchtlingszentrum mitgeholfen. Und wie dann diese Tätigkeit zu Ende war, haben wir uns zusammengetan. Also das waren teilweise KünstlerInnen, kreative, engagierte Personen, die gesagt haben, wir wollen eben weitermachen. Und so haben wir dann begonnen, eben den Verein ins Leben zu rufen und Ausstellungen in Gornja Radgona zu präsentieren.
0: Und ein Teil des Engagements dieses Vereins hat dann auch darin gegründet, dass ihr ein Straßenkulturfestival entwickelt habt, das sich Zestart nennt. Das hat es 2020 das erste Mal gegeben. Kannst du uns ein bisschen was darüber berichten, was da im Rahmen dieses Festivals passiert ist? Und ja.
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2: Ja, 2020 wurde dieses Festival eben, so wie du gesagt hast, erstmals ins Leben gerufen. Und es gab ein Interreg-Projekt zwischen Slowenien, Österreich, sogenannte City Cooperation, und der Verein wurde eben eingeladen, da mitzuwirken. Und wir haben uns dann eben auf Cestart, also Straßenkunst, fokussiert. Einerseits, weil es einfach in der Stadt keine passende Infrastruktur gibt. Und wir wollten auch mit diesem Festival die Menschen auf der Straße erreichen, die vielleicht eben nicht den Schritt in eine Galerie oder in eine Kunstausstellung wagen. Und Zest ist eben Zester, die Straße, und Art eben von Kunst.
0: Und aktuell steht jetzt eine Gruppenausstellung mit internationalen KünstlerInnen mit dem Titel Urbana Photosphera an. Die beginnt jetzt bald oder hat sie schon begonnen? Wann beginnt diese Ausstellung? Und einer der Protagonisten dieser Ausstellung, der Marco Moditz, der sitzt auch zu meiner Linken. Also wo kann man das, was jetzt da passiert, im Rahmen dieser Urbana Photosphera dann in Gornja Radgona besichtigen?
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2: Ja, das Festival hat heuer einige Turbulenzen durchmachen müssen. Wir haben das Programm konstant anpassen müssen, nämlich es hat sich die Regierung in Slowenien geändert und auf einmal waren die vereinbarten Verträge nicht mehr ganz gültig oder es war nicht mehr sicher, ob bereits ausgezahlte Honorare bezahlt werden, also ob wir die Förderungen erhalten. Das haben wir unser Programm umändern müssen, beziehungsweise es war lang nicht sicher, ob wir die im Vertrag festgelegte Summe dann tatsächlich zur Gänze bekommen. Und das hat uns natürlich ein bisschen durcheinander gebracht, aber wir haben ein Programm gut aufstellen können, eben mit verschiedensten Künstlerinnen und Künstlern. Unter anderem ist eben Marco Moritz, der sich mit einem mir sehr lieben Thema, dem Wasser, beschäftigt.
0: Also ich gestatte mir kurz die Bemerkung, dass die slowenischen Verhältnisse, was das Thema Kultur und Kulturförderung, denen in Österreich und in der Steiermark anscheinend sehr ähneln, weil man von steirischen und österreichischen Künstlerinnen und Künstlern auch Ähnliches hört, also Budgets, die nicht mehr in demselben Ausmaß zur Verfügung stehen oder wo man ewig lang drauf warten muss, bis man überhaupt irgendwelche Informationen darüber bekommt, mit welchen finanziellen Zuwendungen und Förderungen für einzelne Projekte rechnen kann. Also das scheint eine grenzüberschreitende Entwicklung zu sein, die es leider da eben auf beiden Seiten, sowohl in Österreich als auch in Slowenien, gibt. Bevor wir den Marko Modic jetzt an Bord holen und ihn zu seinem Projekt, das im Rahmen der Urbaner Fotosphäre ausgestellt wird, fragen, hat der David noch was aufgelegt, kurz.
3: Und zwar, Get the Money, Mongo Santa Maria.
0: Das passt ja perfekt.

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1: Okay, dann bitten wir mal die Susanne, das zu übersetzen, was der Marco bis jetzt gesagt hat.
2: Das Wasser, das Thema Wasser beschäftigt mich jetzt schon seit mehr als 50 Jahren. Ich muss aber auch sagen, dass ich schon als Kind einfach ganz anders war als alle anderen und mich immer alles andere interessiert hat als sonst die Kinder in meinem Umfeld. Und das Wasser ist für mich eben was ganz Besonderes, weil es für mich so unsäglich viele verschiedene Botschaften trägt. Und ich sehe mein Schaffen wie so ein Rhizom. Wenn ich das Beispiel von einem Baum hernehme, also die Baumkrone ist so irgendwie wie der Eisberg und die Wurzeln sind das Delta. Aber es ist ein horizontales Rhizom und das, so sehe ich die Verbindung des Wassers.
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1: Müssen wir da Susanne wieder mal die Gelegenheit geben, das zu sammeln und zu übersetzen?
2: Mein Leben war geprägt von Extremen, also alles, was normal war, war für mich einfach wahnsinnig langweilig. Wenn die einen normal Skifahren gegangen sind, bin ich zum Beispiel am Vulkan Skifahren gegangen. Und mein künstlerisches Schaffen ist eben, wie gesagt, wie ein liegendes Rhizom. Und es sind einfach so Schichten aus verschiedenen Bereichen, die sich überlagern und all das beeinflussen. Also es ist ein großes Thema, wie schon gesagt, das Wasser, aber auch die Berge, Holz, Metall. Und meine Arbeiten sind Spaziergänge durch diese Materialien. Und wenn ich jetzt die Ausstellung auf der Friedensbrücke oder Freundschaftsbrücke in Bad Radkersburg haben werde, dann ist das Thema Wasser, aber es beschäftigen sich die Fotos nicht mit der Mur, die drunter durchfließt, sondern jedes Foto ist von woanders her, also von Kanada bis Rajasthan Und ja, aber der Bezug zum Wasser ist gegeben.
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1: Bitte, Susanne. Und bitte David auch gleich ein längeres Musikstück vorbereiten für die Umbaupause, die wir dann nachher haben werden.
2: Ja, also die Ausstellung wird Ende Oktober, Anfang November stattfinden. Wir haben noch kein ganz genaues Datum festgelegt. Ich werde 21 Zustände des Wassers zeigen. Ich bin nicht ein gewöhnlicher Fotograf, ich bin kein Dokumentarfotograf, aber es geht mir darum, dass die Leute sich auch damit auseinandersetzen, dass es Wasser vielleicht bald nicht mehr geben wird und was das Wasser für uns bedeutet und wie viele verschiedene Zustände es gibt und des Wassers und wie das Material anders pulsieren kann, anders ausschauen kann, anders leuchten kann. Und das möchte ich mit meiner Ausstellung eben auch zeigen und eben zum Nachdenken auch anregen.
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2: Ja, ich war in Graz und habe die Mur auch fotografiert, aber sie wird jetzt nicht Teil dieser Ausstellung sein, weil wenn, dann müsste ich mich mit einem Projekt wirklich auf die Mur fokussieren. Alles, was ich mache, ist immer sehr genau und nicht so im Nebenbei. Alle Berge, Flüsse, alles, was ich fotografiert habe, habe ich ohne Drohnen, ohne Helikopterflug gemacht. Bis 2006 waren es noch Dias. Ich benutze auch überhaupt keinen Photoshop. Aber wie ich es bereits gesagt habe, ich sehe alles in Schichten und mit meiner Technik, die ich mir in all diesen Jahren erarbeitet habe, bekommt jedes Bild, jedes Foto einen eigenen Körper, ein eigenes Skelett und ist immer verankert auch mit der Erde.
1: Also ich kann allen, die jetzt irgendwie Interesse bekommen haben und neugierig sind auf das, was der Marco Moditz macht, auf seine Homepage verweisen. Ich habe da jetzt schon am Vormittag einen Blick drauf geworfen. Da gibt es sehr interessante und spannende und auch sehr optisch beeindruckende Bilder. Abschließende Frage an die Molzer. Wie werden Menschen in Bad Radkersburg erfahren, wann dann tatsächlich diese Ausstellung auf der Brücke beginnt? Man wird es einfach sehen oder man geht einfach drüber? Oder gibt es irgendwo Informationen, wann das dann tatsächlich beginnen wird? Mhm.
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2: Ja, ich würde noch gerne ein paar Sachen ergänzen. Also nächsten Freitag eröffnen wir eine Ausstellung von 4 Künstlerinnen und Künstlern. Sag ich als die Übersetzerin, ich habe mir alle Namen nicht gemerkt, da konnte ich mich nicht so schnell notieren. Und wie gesagt, die Ausstellung von Marco Moditz wird jetzt in Kürze fixiert, aber sie wird Anfang Oktober, Ende Oktober, Anfang November stattfinden. Die Infos sind auf Visit Radgona zu finden, auch auf Facebook unter der ZestArt-Seite und das Pavel Haus ist auch immer wieder so nett und teilt unsere Veranstaltungen.
1: Thanks a lot, Walla Lepa, herzlichen Dank. Jetzt gibt es ein bisschen eine längere Musikpause, weil jetzt wird es das Publikum sich, also nicht das Publikum, sondern die Gäste werden sich jetzt verändern und es kommen neue Gäste in den Raum und der David hat deswegen ein bisschen ein längeres Musikstück aufgelegt.
4: Ja, wir hören die wunderbaren Wailers live mit Bob Marley. 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Liebe

0: gesehen hat und das gesponsert hat. Also es tut sich noch einiges, kommt her, es gibt einen Sturm, es gibt da sonst noch was zum Trinken und es gibt wunderbare Live-Musik von den Menschen, die jetzt mit mir am Tisch sitzen. Der Erste, der mir gegenüber sitzt, nein, ich fange mit den Slowenern an, weil die Slowenen sind ja schließlich die Gäste, die von weiter herkommen. Naja, weiß man gar nicht, die sind wahrscheinlich sogar näher, aber wurscht, wir fangen an mit zwei Musikern der Band Nea Boy Nulla. Nea Boy Nulla heißt auf Deutsch so viel wie Sei keine Null. Und von der Band, die jetzt zu viert gerade gekommen sind, sitzen zwar bei mir am Tisch der Bojan Tomasic und der Istok Novak.
1: Genau.
0: Wir haben uns jetzt wieder darauf geeinigt, dass ich kann mir jetzt meine Fragen auf Deutsch stellen, was mir wesentlich lieber ist, als sie auf Englisch stellen zu müssen, und die Susanne wird sie wieder übersetzen. Und ebenfalls am Tisch bereits sitzt der Georg Laube. Der ist einfach der Georg Laube. Hat keinen Bandnamen, weil er ist einfach der Georg Laube, ein Liedermacher aus der Steiermark, den ich in der letzten Zeit ganz oft live gesehen habe und immer wieder was schön. Und der war schon in der Live-Sendung ein paar Mal zu Gast und wird dann auch mit seiner Klampfen draußen im Garten dann auch noch ein bisschen spielen. Aber wie gesagt, wir fangen mit Nea Boy Nulla an. Nea Boy Nulla, ich gestehe, ich habe euch nicht kennt, ihr seid jetzt kurzfristig eingesprungen, wir hätten eigentlich eine Band aus Graz geplant gehabt, die aber absagen hat müssen, und dann hat mir die Susanne gesagt, da gibt es den Bojan Tomasic, der hat sich schon mal bei ihr gemeldet, sie hätten da gerne mal spielen, und wir haben das tatsächlich kurzfristig geschafft, dass ihr heute am Nachmittag da auch noch auftreten werdet. Und dann habe ich ein bisschen was gelesen über euch, und euch gibt es schon viele Jahre, ihr habt schon 6 Alben herausgebracht. Die erste Frage einmal, wie seid ihr überhaupt auf diesen Bandnamen gekommen? Nea Boy Nulla, Sei keine Null.
2: Ja, das ist ein Prevedo, ne? Sei ne bodi ničla, naredi nekaj svojega življenja. 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
3: Ja, also mit diesem Satz, also sei kein Null, wollten wir eigentlich sagen, mach was aus deinem Leben, tu was, und damit wollten wir eben auch die Leute so ein bisschen anspornen.
0: Was ihr macht, ist, man kann sagen, Punk-Musik, also Punk-Music.
2: Ja.
0: Aber ihr werdet jetzt am Nachmittag eine Unplugged-Version von der Musik bieten. Mhm. Aber wenn man euch auf YouTube, wenn man Videos von euch anschaut, sieht man, es gibt eine heftige, punkige Version von Nea Boy Nulla, aber es gibt eben auch diese Unplugged-Version von vielen der Nummern, die es von euch gibt. Worum geht es in den Texten von Nea Boy Nulla? Was ist die Intention? Was wollt ihr den Menschen, für die ihr Musik macht, was wollt ihr mit eurer Musik zum Ausdruck bringen?
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3: Ja, wir sind eigentlich Storyteller, oder wir erzählen im Geschichten. Ich komme vom rechten Murufer, also meine Eltern haben da in Cmurek, Trate, gelebt, und ich habe viele dramatische Erlebnisse oder dramatische Geschichten gehört, erlebt, die ich aber jetzt erst sozusagen so richtig verstehe und eben auch in den Liedern weitererzähle beziehungsweise aufarbeite.
0: Nur für die Hörerinnen und Hörer zur Information, den wir bis jetzt gehört haben, war der Bojan Tomasic. Er ist ein Sänger und auch Gitarrist, glaube ich, gell?
2: Nein,
0: nur Sänger. Nur unter Anführungszeichen ein Sänger. Ebenfalls mit reingekommen Bass, mit ihm ist der Istok Novak. Welches Instrument spielst du?
1: Bassgitarre.
0: Wenn man eure Videos, habe ich schon erwähnt, anschaut, sieht man, dass es eben durchaus zwei verschiedene Arten eurer Musik gibt. Zumindest kommt es bei diesen Videos zum Ausdruck. Je nachdem, ob ihr jetzt da mit Verstärker oder ohne Verstärker spielt,

0: Macht das für dich einen großen Unterschied aus, in welcher der beiden Varianten ihr vor das Publikum tretet?
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2: Ja, also das macht natürlich schon einen großen Unterschied, ob man jetzt unplugged oder eben mit Strom was aufnimmt. Wir bereiten jetzt gerade das 7. Album vor und das soll eben unplugged sein. Und ich merke, dass wir da viel genauer sein müssen. Und beim Elektrischen kann man halt mal das verstecken und ein bisschen kaschieren. Aber ich merke, dass ich jetzt wieder dann schon langsam Lust kriege auf mehr Strom und dass es kracht und dass man der Gesellschaft auch so ein bisschen den Spiegel vorhält und ihnen was sozusagen ins Gesicht schreit.
0: Du hast mir, Bojan, du hast mir 6 MP3-Files geschickt. Der Moritz hat die von mir schon gekriegt. Das heißt, wir werden jetzt einen dieser Tracks einspielen, damit einmal die Hörerinnen und Hörer wissen, was eigentlich da musikalisch abgeht, wenn man näher bei Nola auflegt. Welchen von diesen Tracks soll man spielen, die du jetzt da mir geschickt hast?
3: Ich weiß nicht.
0: Zaljudi, Jasnisen, Pistola, Konnetz, Prinz, Ziva, Britza.
3: Zaljudi,
0: das heißt übersetzt?
2: Für Menschen.
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0: Joj. Also wenn man den Bojan Tomašič hört, wie er über den Song redet, ist man wirklich noch gespannter drauf, wie das dann sich tatsächlich anhören wird. Was hat er denn jetzt erzählt über Saljudi?
2: Ich wollte dich gerade fragen, ob ich dir das erzählen soll. Und zwar, es geht um diese kleinen Tyrannen, die also uns sagen wollen, wo es lang geht. Halt der eine, der quasi Hausmeister, der meint, er muss in seiner Gasse für Recht und Ordnung sorgen, aber auch die vielen kleinen Bürgermeister und Tajkune, die reich geworden sind und uns ihre Art von Ordnung vorschreiben wollen. Aber es gibt so viele verschiedene Menschen, so von den sogenannten Zugrösten bis zu den Andersdenkenden. Und wir hatten eine Diktatur und jetzt ist eine neue Diktatur. Und man soll sich da halt nicht davon beeinflussen lassen, weil wir sind so viele verschiedene und das ist ja eigentlich das Schöne.
0: Und das sehen wir uns jetzt an. Saljudi von Nea Boinula.

0: war jetzt Zaljudi von Nearby Nula. So, übrigens muss ich mal erwähnen, es ist echt cool, es sitzen auch da Gäste, die sich das anhören, was da passiert und ein bisschen einen Einblick in das gewinnen, wie so eine Live-Sendung abläuft. Jetzt kommen wir aber zum Schurlaube, was das echt Schöne ist, wenn solche Sendungen, solche Live-Sendungen, wo Leute das erste Mal aufeinandertreffen, gleich zu Vernetzungen führen, weil der Bojan Tomaschitsch hat gesagt, der hat schon die Videos vom Schurlaube auf YouTube sich angeschaut und beim nächsten Konzert in Slowenien will er dazu einladen, dass er auch dabei ist, weil slowenische Musik und dann steirische Texte von einem steirischen Musiker dazu, das hat ihm total gut gefallen. Ich hoffe, das kommt tatsächlich zustande. Schul, eben in letzter Zeit habe ich das so oft gesehen, dass es schon fast, wie sagt man, so inflationär ist. Du warst jetzt erst vor 1,5 Wochen in Radkersburg mit dem Johannes Silberschneider, ein sehr kurzweiliger Abend. Zufällig war ich letzte Woche in Wien beruflich und es hat sich gerade so ergeben, dass du dort gemeinsam mit dem Christian Bakanitsch konzertiert hast, was auch ein sehr schönes Konzert gewesen ist. Und jetzt sitzt da nicht das erste Mal bei dieser Live-Radiosendung. Und du hast ein neues Album, XX, glaube.
1: Genau, ja, danke für die Einladung. Es ist ein neues Album, das ich heuer ich weiß nicht, im Sommer oder im Frühling irgendwann rausgebracht habe. Im Grunde ist es eine Compilation aus 7 davor erschienenen Alben und vor jedem Album ist ein bisschen was drauf und die Idee war auch, weil es die ersten 3 gar nicht mehr gibt, dass man die wieder ein bisschen aus der Lade holt und die muss ich gleich einhaken zu den slowenischen Kollegen. Auch meine Musik ist ja manchmal zart und kann aber auch hart sein. Das Harte kann man relativ schwer umsetzen, weil man immer eine Band braucht und das ist halt nicht immer einfach. Der
0: Der David im
1: David
0: Hintergrund
1: Loch da
0: nickt gleich
1: hinten.
0: dazu, ja.
1: Ein Schlagzeuger hätten wir schon, aber
0: Na, der geht jetzt nach
1: jedenfalls.
0: Kolumbien.
1: Ist es eben eine Zusammenstellung von eigentlich feinen Songs, die ich alle gern immer noch live spiele, auch wenn die ersten da schon 2008 erschienen sind. Ja. Und das XX steht einfach für 20 Jahre. XXL dann für Laube.
0: Für das, dass du kein Brotberufsmusiker bist, sage ich jetzt einmal, also du lebst nicht von der Musik, sondern du hast auch noch einen Job und machst unter Anführungszeichen nebenbei Musik, das klingt immer so nebenbei, aber du bist schon ziemlich, ziemlich hyperaktiv und wenn ich mir das anschaue auf deiner Homepage, du bist im Moment andauernd irgendwo und spielst
1: Ja,
0: irgendwo.
1: es hat sich halt jetzt wahnsinnig viel ergeben, weil wir im Herbst das ein bisschen geballt haben, vor allem diese Zusammenarbeit mit Johnny Silver, mit Johannes Silberschneider, wo wir noch jetzt im Herbst in Leibnitz, in Feldbach und in Graz und in der Wachau spielen werden und nächstes Jahr dann auch wieder ein bisschen. Aber es ist halt sehr komprimiert jetzt momentan. Das passt schon. Es ist dann dafür im November und Dezember ist dann eh wieder ruhiger.
0: Vielleicht kurz zur letzten Woche, du warst in einem Café im Keller vom Café Korb in Wien, in der Innenstadt in Wien, hast da mit dem Christian Bakanitsch und mit dem, ich gestehe, dass der Name deines
1: Milos
0: Klarinettisten, ja,
1: Milojevic.
0: es war extrem intimer, kleiner Rahmen, auch der Johannes Silberschneider ist für zwei Nummern kurz gekommen, bevor er zur Premiere von Kreisky gehen hat müssen, weil er dort mitspielt. Ihr schafft es das wirklich, eine sehr intime Atmosphäre zu erzeugen mit dem, was ihr macht und ich sage es einfach einmal so, die Leute mit eurer Musik schon auch sehr zu berühren, sage ich jetzt einmal.
1: Ja, ich hoffe, dass das gelingt. Man muss auch dazu sagen, dass der Christian Bakanitsch, mit dem habe ich, glaube ich, das erste Mal 2007 oder 2008 gespielt also, und wir sind über Jahre, natürlich entwickelt sich da nicht nur das Zusammenspielen, sondern eine echte Freundschaft und wir spielen nicht so oft zusammen, aber wenn es ist, dann passt es halt wirklich gut, weil er einfach alles kann. Und der Milos ist meiner Meinung nach einer der besten Klarinettisten und Musiker, den ich überhaupt kenne und mit dem bin ich auch immer wieder in anderen Zusammensetzungen eben auf der Bühne zu sehen. Das macht sehr viel Spaß und es funktioniert sowas auch zu dritt, auch wenn man diese Besetzung, akustische Gitarre, Akkordeon, Klarinetten vielleicht ein bisschen ungewöhnlich findet, aber ja, es fährt gut.
0: Du hast jetzt ein Vinylalbum mitgebracht, das schon am Plattenteller vom David liegt. Ja,
1: Genau,
0: und zwar
1: das.
0: ist das Album hat einen echt schönen Namen, das haben wir eh schon bei der letzten Sendung auch vorgestellt, das heißt Meisterwerke der Bedeutungslosigkeit. Und welchen Song hören wir jetzt aus diesem Album?
1: Wie hören, glaube ich, gemein wie ich. David, stimmt das?
0: Geht schon? Ja, geht schon los, ja.
1: Ja, dann.

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0: muss ich zum Mikrofon, sonst kriege ich, na, Schimpfer kriege ich nicht, aber man hört immer wieder natürlich, ob man jetzt da wirklich die Nähe zum Mikrofon, ob die wirklich passend und stimmig ist. Deswegen jetzt wieder näher zum Mikrofon. Schurl, du hast eh schon ein paar Termine genannt. Wenn man jetzt da genaueres wissen will, wann und mit wem du wo konzertierst, wo schaut man da noch?
1: Da schaut man am besten auf der Homepage nach, die heißt laubemusic.com, da stehen alle Termine und der Konzerte.
0: Ja. Und was werden die Leute, die jetzt hoffentlich dann bald in Scharen in den Garten des Babelhauses strömen werden, von dir hören?
1: Jetzt, gleich nachher? Ja, ich werde mich einfach hinsetzen und werde ins Mikrofon reinsingen und mit der Gitarre dazu spielen. Und da spiele ich einfach ein paar Liedl von dieser letzten CD oder für die letzten 20 Jahre. Und wenn ich Glück habe, trommelt der David Dressler ja ein bisschen dazu. Also Lagerfeuerromantik quasi.
0: Am helllichten Tag.
1: Kastanienfeuer.
0: Kastanienfeuerromantik. Genau. Bojan und Istok, ihr habt jetzt dann auch noch, nachdem dann der Schurl gespielt hat, noch die Möglichkeit, uns ein bisschen mit Unplugged Akustik Punk Songs zu beglücken, da jetzt im Garten des Babelhauses. Habt ihr einen Plan? Ihr jeweils wahrscheinlich einen Plan haben, was ihr jetzt machen werdet, jetzt in den nächsten, dann am Nachmittag in der Dreiviertelstunde, die ihr Zeit habt, weil ihr müsst ja dann am Abend dann zu einem weiteren Konzert schon. Ihr spielt ja nicht nur da, sondern ihr habt noch einen Konzerttermin, glaube ich, oder?
2: Ja.
0: Ja.
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0: Ich bin schon gespannt jetzt auf die Susanne.
4: Also, so ganz kann ich es nicht wiedergeben, glaube ich, wie der Bojan, der für seine Musik. er hat einfach vielleicht noch vorher, was der Istok gesagt hat, nämlich, dass ich eben nach dem Auftritt im Pavelhaus weiterdüsen nach Maribor, wo sie um 9 am Abend ein Konzert haben, unplugged. Und am 10.10. gibt es in Vitrinski Dvor im Fichtringer Saal auch eine akustische Version. Dann düsen sie weiter mal nach Serbien und sie haben schon wieder so viel Material benannt, dass sie wieder daran denken, eine elektrische Platten auszugeben. Was eben den Unterschied Punk und Unplugged angeht, also es gibt so ein slowenisches Sprichwort, es gibt nur eine einzige Mama, ja, und er hat so interpretiert, es gibt nur eine Musik, aber es gibt ja eben viele Varianten. In Belgrad hat er eben, wo sie die Platten aufgenommen haben, ich bin ein Steirerbub und habe eine Kernatur gesungen, in einer Punk-Version, eben so von Kraftwerk, und es ist einfach, die Musik ist so vielfältig, da kann man interpretieren und da ist ganz viel Spielraum drinnen.
0: Der Moritz, den würde ich jetzt kurz bitten, weil wir müssen jetzt ja den Platz freimachen für die anderen beiden, die jetzt noch kommen, dass man einfach nur ein paar Takte von einem weiteren Song sucht. Du einfach gleich aus, Moritz, den nächsten. Was ist der nächste auf der Liste?
4: Ich bin's nicht.
0: Nein, ich bin's nicht. Das ist eine bekannte österreichische Nummer. Da hören wir jetzt ein paar Takte und inzwischen kommen dann die nächsten Gäste zu den Mikros.

0: waren jetzt dann noch ein paar Takte von Neapol Nulla, ich bin's nicht, hast du übersetzt auf Deutsch. Last but not least. Oder Finale Furioso, kann man sagen. Die letzten zwei Gäste dieser zweistündigen Live-Radiosendung. Die Urschka Sarrazin. Sagt man Sarrazin?
1: Farazin.
0: Ma, wie komme ich überhaupt auf das S? Das ist ja ganz falsch, das ich da aufgeschrieben habe. Die meisten kennen sie in Radkersburg noch als Schoschta, weil sie ist schon eine Institution als Leiterin des Kongresszentrums Zehnerhaus in unserer Stadt, hat aber eben heuer geheiratet und heißt jetzt deswegen Farazin. Und der David Kranzelbinder, der künstlerische Leiter des Babelhauses. Wir fangen natürlich mit der Dame an. Urschka, du bist die Hauptverantwortliche für ein grenzüberschreitendes Festival der Lichtkunst, das jetzt am 15. Oktober in Bad Radkersburg und Gornja Radkona stattfinden wird. Das heißt Water and Light. Worum geht's da?
1: Es ist eigentlich ganz, ganz simpel. Radkona und Radkersburg haben vieles gemeinsam. Und unter anderem die ganze unterirdischen Geschichten. Da gibt's nichts, was uns teilt. Das ist komplett gleich, egal ob da oder dort. Und so ist die Idee entstanden, dass wir im Rahmen von Forschung, die betrieben wurde, wo die verschiedenen Quellen, Mofetten, Wässer in der Region untersucht wurden, auch was Cooles dazu machen, und zwar ein Festival, der auf künstlerische Art und Weise die Ergebnisse wiedergeben soll. Und zwar mit Licht und deswegen das Thema Water and Light. Und der Plan ist, oder auf jeden Fall nicht nur der Plan, so wird es sein, 12 Installationen in 2 Ländern, ein Weg, der 4,5 Kilometer lang ist, Abende, an denen man einfach die Momente genießen kann. Hoffentlich wird es viele solche Momente geben, wo man einfach sein kann, spüren kann, beobachten kann, zuhören kann. Und das alles zwischen 15. und 25. Oktober von 18 bis 22 Uhr.
0: 3 der Installationen wird es auf der slowenischen Seite und 9 auf der österreichischen Seite der Grenze geben.
1: Genau.
0: Und die Künstler und Künstlerinnen, die diese Projekte präsentieren, diese Lichtprojekte präsentieren, sind die aus Österreich, aus Slowenien oder kommen die aus anderen Ländern auch noch?
1: Die kommen aus ganz Europa. Wir haben Niederländer da, wir haben slowenische, österreichische Künstler da, klarerweise, aber auch die Slowaken. Und das Witzige war, dass wir hatten ja eine Ausschreibung draußen, wo sich Künstler bewerben konnten. Wir hatten sogar Bewerbungen aus Australien. Leider nicht so überzeugend, dass die gewählt wären, aber es war super witzig, weil wir innerhalb von einer Woche nach der Ausschreibung Feedback aus Schweiz gekriegt haben, dass die Ausschreibung einfach super cool vorbereitet ist und die das uns nur mitteilen wollten. Und das fand ich einfach spannend, weil es ist doch das erste Festival oder derartiges Festival in Radkersburg und vor allem das erste Mal, dass wir, das Team von Zehnerhause, sowas auf die Beine stellen. Auf jeden Fall das Größte, was es in Radkersburg je gegeben hat und mit Sicherheit das Größte, was ich je ausführen dürfte. Das heißt, unsere Nerven sind schon ziemlich am Ende und wir hoffen, dass wir auf nichts vergessen haben. Und wir glauben aber tatsächlich, das wird einfach super cool sein. Die Installationen, die geplant sind und die es geben wird, die sind einfach klasse.
0: Gibt möglicherweise ja Installationen, die vielleicht auch dann bei den Klanglichtern in Graz oder in Wien zu sehen werden? Aber wahrscheinlich nicht, oder?
1: Nein. Grundsätzlich wurden zu 99% die Installationen speziell für uns gemacht, beziehungsweise für uns angepasst. Es gibt aber Künstler, die man bei Klanglicht sehen kann. Ocho Risotto ist schon eine Marke in Österreich. Die sind wirklich cool.
0: Die sind ja aus unserer Region.
1: Ja, die sind und die sind wirklich, das sind so tolle Menschen und so begeistert und so, die kamen, nachdem die Ausschreibung draußen war, auch zu uns, haben sich das Ganze angeschaut und die sind einfach, mit solchen Menschen ist es einfach toll zu arbeiten und die stecken dich mit deren Begeisterung für Technik, für Licht, für Installationen so an, das ist unfassbar. Und es gibt mehr, auch Stefan Keimbacher, das ist ein Wiener, der wird auch viele interaktive Installationen bei uns machen, weil es ist ja nicht so cool, wenn jede Installation der anderen ähnelt oder von der Art her zumindest ähnelt, Wir haben nämlich in den letzten Jahren etliche Festivals oder derartige Festivals besucht und manchmal gibt es nur Mappings an den Wänden. Und sobald du das zweite oder das dritte siehst, willst du es nicht mehr sehen. Und da haben wir schon geschaut, dass es verschiedenste Installationstypen gibt, dass die Menschen einfach wirklich Lust haben, weiterzugehen, das nächste zu entdecken, dort oder da was mitzumachen und vor allem etwas auf die Beine zu stellen, das für alle, nicht nur für Kinder oder nicht nur für Ältere, wirklich etwas, was alle, unabhängig von Geschlecht oder Alter oder Nationalität, greifbar ist und das alle bewegt.
0: Tunnelblick, anderes Thema, also aber auch ein optisches Thema, wenn man sich den Tunnelblick vor Augen hält. Tunnelblick oder auf Slowenisch Tunelski Vid oder Tunnel Vision, so nennt sie die Ausstellung, die jetzt gerade aktuell im Pavelhaus da läuft. Der künstlerische Leiter des Pavelhauses, der David Kranzl, bin, der sitzt bei mir. Ist schon ein Zeitl. Ich hätte jetzt einmal geschätzt, es ist schon fast ein Monat her, dass die Vernissage war, die Öffnung. Wie lange ist noch? Und erzähl ein bisschen was über Tunnelblick.
2: Genau, die Eröffnung war am 1. August und der Tunnelblick, der nimmt in Bezugnahme auf den Choralmtunnel die Verbindungen zwischen der Steiermark, der Steierska, Kärnten, Koroschka in den Blick und aber auch ganz stark mit Slowenien. Hier geht es sehr stark um Verbindungen und abgebrochene Verbindungen. Das haben wir im Kleinen und im Großen. Eine der wichtigsten Beispiele dafür in Radkersburg ist zum Beispiel, dass nach dem Krieg ja alle Brücken gesprengt wurden und eine bis heute nicht aufgebaut wurde, nämlich die Eisenbahnbrücke, was ja auch von diesen nicht vorhandenen Verbindungen spricht, die man eben wieder auch durch Kunst herzustellen versucht, wie es eben das Festival von euch auch versucht und die Menschen hier wieder zusammenbringen will. Die Ausstellung heißt in den Untertiteln von Hubschraubern, Erinnerungen, Löchern und viel Sprachigkeit. Da muss man zuerst einmal sagen, dass wenn wir von den beiden Regionen reden, immer von vier Regionen reden, weil es gibt eine slowenische Steiermark, es gibt eine österreichische Steiermark, es gibt ein slowenisches Kärnten, es gibt ein österreichisches Kärnten und damit hat man schon mal vier Sprachen, die in diesen Regionen gesprochen werden und dem müssen wir uns auch ein bisschen bewusst werden, dass es genauso ein slowenisches Steirisch gibt wie ein österreichisches Steirisch sozusagen. Aber der Hubschrauber ist natürlich eine Anspielung auf das, was letztes Jahr am Bärschmannhof passiert ist, dass es diesen Polizeieinsatz gegeben hat. Und da versuche ich eben Erinnerungskultur, die wirklich in der Vergangenheit beginnt, aber auch mit der gegenwärtigen zu verschränken. Es war heuer am Jahrestag zum Beispiel, hat die junge feministische Künstlerin Meta Vogue ein papierenes Zelt gemacht aus dem Bericht des Innenministeriums, dass dieser Einsatz rechtswidrig war und hat das im Völkermarkt vor der Bezirkshauptmannschaft aufgestellt, wo dieser Bezirkshauptmann immer noch in Amt und Würden ist. Um da zu sagen, so geht das einfach nicht, ne? Und das ist eines dieser Punkte und die Löcher sind natürlich der Tunnel, aber auch das, was man oft vergisst. Und da war ich heuer bei der letzten Fahrt von Ernest Kaltenegger dabei, der ja in die Bella Krain fahrt, wo ja der Widerstand, der ganze slowenische Widerstand entstanden ist, nachdem die italienische Armee aus dem Krieg ausgetreten ist, entstand da Slowenien als Mikrostaat. Also da gibt es Črnomelj, diese Stadt, und in dieser Stadt ist jedes 10. Haus. Hier wurde der slowenische Verein der Maler gegründet, hier wurde der Musikverein gegründet, später in Ljubljana wieder groß wurde, aber auch der gesamte Widerstand wurde dort organisiert. Und was man zum Beispiel nicht weiß, ist, dass auch in diesem Gebiet das erste österreichische Freiheitsbataillon aufgestellt wurde, das sehr wichtig war zum Beispiel, weil es dann später die einzige bewaffnete Einheit war, denen die Alliierten vertrauen konnte, weil der Rest waren ja quasi Nazis gewesen sozusagen. Und die haben dann die Regierung in Wien beschützt und den Bundespräsidenten beschützt. Und das sind Dinge, die man nicht weiß als Österreicher. Und da war es für mich wichtig, was feiern wir wirklich als Österreicher? Wir feiern oft die Befreiung von den Alliierten, aber nicht die Befreiung von uns selbst. Und da nach Kärnten zu schauen, lohnt gerade irrsinnig. Ich war eben zum Jahrestag des Bärschmannhofs dort, ein Erinnerungstag. Und ich konnte 12 Tage nicht zurückfahren, weil jeden Tag ein Erinnerungs-Happening war sozusagen, von Kino über eben dieses schöne Fest, das befreit, Svobodna heißt, am Domplatz, das wirklich die Befreiung Österreichs feiert sozusagen. Und das hierher zu bringen und in einer Transformation zurückzubringen, das macht eben Mut und das zeigt auch, dass wir wirklich als Gesellschaft uns auf andere Werte berufen müssen. Es hieß damals zum Beispiel, der Polizist hat gesagt, der Einsatz sei gerechtfertigt gewesen in der Zeit im Bild 2, weil da Antifaschisten gewesen wären. Jetzt steht in der österreichischen Verfassung, dass der Österreich ein antifaschistischer Staat ist und so muss jeder Staatsbeamte und jede Staatsbeamtin von sich aus, von Kern aus, immer Antifaschistin und Antifaschist sein, was auch für jeden Polizisten zutrifft sozusagen. Und alle diese eigene Identität zu deklinieren, Darum geht es in der Ausstellung, aber sie bemüht sich vor allem, Dinge auszustellen, die bereits ausgestellt waren. Also Dinge, die bereits in Kärnten, zum Beispiel der Verein Roche, der da unglaubliche Arbeit geleistet, indem er aufgearbeitet hat, dass dort Vermessungen passiert sind während des Nationalsozialismus. Aber was die gemacht haben, ist, dass die Fotos, die die Nazis gemacht haben von den Menschen draußen im Dorf, in der Dorfmitte an die Wände gehängt haben. Und das ganze Dorf ist gekommen und hat sich die angeschaut und hat gesagt, das ist meine Mama, das ist meine Tante, das ist meine Oma, das ist meine Schwester. Und hat so im Ort, der eigentlich relativ zerstritten ist, anhand von nationalistischen Linien, eine Einheit geschaffen, die man sich nicht vorstellen kann. Und diese Gemeinschaft geschafft, wir haben das alle erlebt, das ist in unserer allen Vergangenheit, können wir es nicht gemeinsam überwinden. Und diese Aufrufe immer wieder zu bringen und uns herzuzeigen, das ist so die Kernidee von dem Ganzen.
0: Es erinnert mich jetzt gerade an das Radiointerview, das ich anlässlich unserer ganz regulären Sendungsausgabe gemacht habe. Man wirft dem David Kranzlbinder eine Frage hin und der David Kranzlbinder ist hervorragend dazu geeignet, einfach weiter Antworten zu geben, ohne dass man ihn überhaupt irgendwas anderes jemals fragen muss. Aber es macht gar nichts, weil du sprudelst so und bist so lebendig in allem, was du machst. Das ist hervorragend. Jetzt machen wir trotzdem eine musikalische Pause. Der David hat was am Plattenteller liegen. Ein vorletztes Stück für diese Live-Sendung.
3: Ja, zu dem Tag heute passend. Himna Sunzu von Đurđica Milićević, wenn ich das richtig ausgesprochen habe, hoffentlich.

0: So, jetzt sind wir es dann wirklich bald. Ich habe jetzt gerade überlegt, das ist jetzt, wenn ich richtig gerechnet habe, wenn man das 11. Jubiläum feiert, ist das die 10. Jubiläumssendung, war mir vorher gar nicht so bewusst. Und ich glaube, so viele Grenzüberschreitungen wie heute haben wir noch nie gehabt. Also es freut mich total, dass es da heute so viele Dinge gibt, über die man erzählen kann und so viele Leute von beiden Seiten der Grenze gekommen sind. Und mein Nachbar ist auch gerade, gekommen und hat sich da hinten hingesetzt und hört sich das an, was in den nächsten 5 Minuten noch passieren wird. Urschka, du hast schon gesagt, das ist, was ihr da macht, wirklich das größte Projekt, das es in Radgersburg wahrscheinlich bis jetzt gegeben hat. Und du hast mir schon erzählt, weil das halt auch so ein Interreg-Projekt ist, der Formalismus, mit dem ihr konfrontiert seid, ist natürlich auch eine große Herausforderung.
1: Oh ja, das ist es. Es ist super toll, dass Interreg solche Projekte auch mitfinanziert und die haben aber sehr, sehr, sehr strenge Richtlinien, an die wir uns halten müssen, von der Ablage bis zu Dokumentation und so weiter und so fort. Da muss ich sagen, es wäre um einiges leichter, ein Festival zu organisieren, ohne die ganzen Papier- oder Dokumentationshürden immer wieder überqueren zu müssen oder schaffen zu müssen. Da fragt man sich schon ab und zu, ob die das nicht ein bisschen anders machen könnten, dass wirklich die Kultur und das Schaffen und die Projekte selbst im Vordergrund stehen könnten und nicht die Papierologie dahinter. Natürlich ist das wichtig, aber manchmal ist es schon sehr frustrierend, vor allem dadurch, dass wir ein Mini-Team sind. Wir 2,5 Personen in Wirklichkeit, die das Ganze stemmen müssen. Und da muss man auch dazu sagen, wir hatten letzte Woche 7 Veranstaltungen im Zehnerhaus. Wir haben diese Woche das Psychotherapeutenkongress bzw. Tagung und so geht's weiter. Es ist nicht so, dass wir nichts anderes tun und halt dieses Projekt einfach auf die Bühne bringen müssen, sondern wirklich schauen müssen, wie wir sich drehen und dass wir das überhaupt schaffen.
0: Wahrscheinlich ist es vielleicht besser zu wissen, nicht zu wissen, wie viele Leute beim Klanglichtfestival mitarbeiten, damit das auf die Füße gestellt werden kann, weil das werden sicher viel mehr als 2,5 sein. Aber wir wissen es nicht. Wir reden jetzt einfach nicht drüber, weil wir wissen es nicht. Sind die ersten Installationen wahrscheinlich, also es geht jetzt los, haben wir gesagt, am 15. Oktober, die ersten Installationen bereits im Entstehen oder dauert es noch, bis die Künstler und Künstlerinnen herkommen und anfangen, das alles aufzubauen, weil das wird ja dann nochmal ein ziemlich herausfordernder Prozess sein, so die unmittelbaren letzten

0: nächsten Tage, bevor es losgeht?
1: Im Entstehen, die sollten schon fertig sein im Grunde, was das Künstlerische betrifft.
0: Das schon, aber sie müssen ja wahrscheinlich aufgebaut aber werden, oder?
1: Der
0: das
1: Aufbau selbst, der beginnt am Montag vor dem Festival. Und dann arbeiten wir halt so lang, bis das steht und funktioniert. Was die Planung, wo die ganzen Stromquellen und so weiter sind, da waren wir schon letztes Jahr dran. Da haben wir super Unterstützung von unserem Erwin, der sich da super auskennt und zum Glück aushilft und zur Verfügung steht, auch während des Aufbaus. Aber natürlich, wie viele 4,5 Kilometer Runden wir in den Tagen davor laufen müssen, um bis das Ganze steht, ist fraglich. Wir kriegen aber die Tuk-Tuks von der Gemeinde, so wird es ein bisschen schneller gehen, hoffentlich.
0: Aber vielleicht wird gerade das Laufen den Kopf ein bisschen freier machen.
1: Ja, das wird, ich habe heute gerade vorher sehr genossen, als ich hier auf die Sendung gewartet habe, weil ich das erste Mal heute die Sonne gesehen habe, weil ich im Büro saß halt den ganzen Tag. Und das wird das Gute daran sein, dass wir zumindest ein bisschen wieder mal frische Luft schnappen und ein bisschen draußen sind. Ein paar Schockmomente wird es wohl werden noch kommen, schätze ich, wo etwas nicht funktioniert oder nicht so funktioniert. Aber ich glaube, ich bin mir ziemlich sicher, dass wir so tolle Künstler gewählt haben, die das sowieso so hammermäßig gut machen werden, dass wir das schon irgendwie backen.
0: David, wenn man zu früh den Tunnelblick hat, sieht man die Sonne auch nicht so richtig, oder? Wie lang gibt es denn den Tunnelblick im Pavelhaus noch?
2: Also die Ausstellung ist, wir planen gerade eine Finissage am 12.03. So lange wird es sein. Aber was mir wichtig ist noch zu sagen, ist, dass diese Ausstellung wirklich fährt. Das heißt, wir fahren in die Löcher der Geschichte und des gegenwärtigen Bewusstseins. So war die Ausstellung ein Teil von ihr schon in Maribor, in der Bekaner. Dann in Kärnten am Woodstock Boy Festival. Und das ist halt super, wenn dann diese großen Partisaninnen-Fotos quasi hängen und 700 Leute tanzen drunter. Dann war es am Rostfest, wo auch der Herr Sladolet daneben gesungen hat, der David. Und war jetzt wieder am Antifa-Camp, also ein Jahr später sozusagen, diesmal am Sablatner Jesero, am Turnersee und kommt jetzt dann zum Teil ins Kunsthaus Graz, zum Markt der Zukunft, noch Anfang November.
0: Zeit für Danke. Also danke einmal an Radio Helsinki und natürlich auch an das Babelhaus, die das ermöglichen, dass diese Sendung hier stattfinden kann. Danke an den Moritz Pfeiler, der unterstützt, so quasi mit ein bisschen am Background vom Profi von Radio Helsinki, das perfekt über die Bühne gebracht hat, wie immer da diese Live-Sendung technisch zu begleiten. Wie gesagt, es geht gleich los draußen im Garten. Der Erste, der wahrscheinlich seine Gitarre schon stimmt, ist der Georg Laube, der ein bisschen was spielen wird für uns. Dann kommt eben die Akustik-Unplugged-Version von Nea Boy Nula auf die Bühne da im Garten des Babelhauses. Und ganz zum Schluss werden dann auch noch der David Dresler und der Rafael Vresnik gemeinsam mit der slowenischen Gitarristin Ada Lovenjak eine grenzüberschreitende Funky Jam Session zum Besten geben. Ich freue mich schon auf.
3: Geprobt, nicht, aber.
0: Bitte?
3: Es ist schon geprobt, aber wir jammen ein bisschen, ja.
0: Okay, ist jammen nie vorher geprobt?
3: Nein.
0: Nein? Okay. Jammen ist jammen und okay. Also, ihr habt was geprobt und ihr werdet auch noch jammen. Das ist eine super perfekte Kombination. Kurzer Ausblick noch auf meine nächste reguläre Sendung. Wir haben heute schon geredet davon, dass der Johannes Silberschneider in Radkersburg einen Auftritt gehabt hat und ich habe natürlich die Gelegenheit genutzt, mit ihm ein Interview aufzuzeichnen. Das wird am 28.10. um 19 Uhr auf Radio Helsinki on Air gehen. Und der David hat jetzt dafür den Abschluss dieser Sendung noch was Letztes auf sein Turntable.
2: Und vorher gelegt. Möchte ich noch ganz lieben Dank sagen, Christian, für deine unglaubliche, langjährige, vernetzende Arbeit und dass du so viele Menschen hier seit Jahren ins Babelhaus bringst, von unterschiedlichsten Seiten, die dann hier sich treffen und miteinander reden. Das ist eine der tollsten Sachen, die hier passiert und vielen, vielen Dank für deine langjährige Arbeit.
0: Danke, das freut mich natürlich auch. Danke, danke, danke, danke. Was hören wir jetzt noch, David?
3: Musik?
0: Ja.
3: Ja, bitte. Wir haben die Wild Magnolias mit Curio, Corey Murio.

from Daddy's and Kid Cadillac. Okay, we gaan jetzt richting Houston, Texas. Ende 40er, Anfang 50er jaren. In Houston, Texas gab es damals in deze frühe Anfangzeit eine große, umfangreiche Country Hillbilly Szene. Als eine der ersten Stunden dabei war damals Benny Leaders. Eine führende Hillbilly Cat in de Umgebung van Houston, Texas. 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

Devil Ball Tonight, Rack It Up, Rat It Up, Elvis Presley, Weather Gage mit Rhythm and Blues, Federal Records, ein Sublabel van das bekannte Rhythm and Blues Label King Records, Cincinnati, Ohio. Als National 57, Tiny Topsy and the Charms haben wir jetzt hier mit Come On, Come On, Come On.

That's right. Cherokee Casino and the Gamblers mit Let's Play Around. Okay, weiter geht's. Der 29. September 1934. Blues mit a touch of jazz dabei. Tenny Bradshaw and his orchestra haben wir jetzt hier. Mit Shout, Sister Shout.

0: 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Höchstwahrscheinlich am meisten bekannt von Carl Perkins. Aber dieser Song kommt ursprünglich aus dem Blues. 30er Jahre. Und diese Version war von Rosie Stevens en The Suets. Aus die 50er Jahre Rockabilly. Weiter geht's mit Rockabilly. 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

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The Madman aus Kroatien. De absolute number one rockabilly band aus Kroatien. The Madman of Rhythm Bomb Records. Fantastic. Okay, back to the 50s. We gaan Richtung Louisiana. Nämlich das Gold Band Label aus die 50er Jahre von Eddie Schuler. Eine kleine lokale Recording Studio in Lake Charles, Louisiana. Auch Dolly Parton is im Alter van 13 Jahren in diese kleine Studio angefangen. We spielen jetzt All Farrier, am meisten bekannt natürlich van Let's Go Bobbin' Tonight. Auch eine sehr gute Song von All Farrier ist und bleibt natürlich What Is That Thing You Call Love. Ich habe in meiner Plattensammlung verschiedene Fassungen, Versionen gefunden. Eine Version springt eindeutig heraus. Eigentlich niemals veröffentlicht auf CD. Nur en alleen op LP Aralba. All Farrier and his Bobbin Hillbillies. Bobbin Billies met What Is That Thing You Call Love. En gespeeld in een recording studio van Eddie Schuler, Gold Band Records, Lake Charles, Louisiana in de 50s.

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Okay, vom Appalachian Gebirge gehen wir jetzt Richtung Mississippi mit Gene Simmons. Nicht der Gene Simmons aus den 60er Jahren, aber den Rockabilly. Und wir spielen jetzt eine Demo, niemals veröffentlicht in die 50er Jahren. Höchstwahrscheinlich hat er diese Demo damals in 1956 eingespielt in sein eigenes Wohnzimmer in Tupelo, Mississippi, wo auch Elvis Presley herkam. Gene Simmons mit einer Demo-Track, niemals veröffentlicht in die 50er Jahren, mit Shake, Rattle and Roll.

0: The Freight Train Rolling Down the Line. Met de Freight Train Boogie van Rusty Jill en de Prairie Ramblers geht diese Rockin' 50-Sendung für heute wieder zum Ende. Eine Stunde Honky Tonk Hillbilly, Rockabilly, Blues, Rhythm and Blues, Jive aus die 40er und 50er Jahren. Die 60er spielen keine große Rolle in dieser Rockin' 50s-Sendung. Natürlich auch Revival Rockabilly dabei. Aktuelle Revival Bands, Rockabilly Bands of the Day. Nächste Woche eine neue Rocking 50s Sendung. Gerne bis nächste Woche und keep on rocking.
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0: Was ist denn das für eine Musik?
1: Das ist Punk.
0: Oh, das klingt sehr wütend.
1: Sind sie auch.
0: Oh, okay. Worüber sind die so wütend?
1: Über alles.

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